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1: Immer aktuell, dank KI. Im Laufe der Nacht ist es in der Region bedeckt und ruhig. Am Nachmittag gibt es nach gelichteten Nebelfeldern Sonne und Wolken. In Augsburg werden 14 Grad gemessen, in Oettingen 13 Grad. Morgen meist bedeckt, örtlich leichter Regen bei bis zu 19 Grad.
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1: Auf der A8 München Richtung Stuttgart ist zwischen Zusmarshausen und Burgau wegen einer Baustelle der rechte Fahrstreifen gesperrt.
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1: Derzeit liegen uns keine Blitzer oder Abstandsmeldungen vor. Seht ihr Staus und Blitzer, meldet sie gerne unter der 0821 50 24 226.
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1: Ich bin Christian Lang. In den USA hat nach dem Senat auch das Repräsentantenhaus für ein Sanktionsgesetz gestimmt, um Russland wegen des Ukraine-Kriegs stärker unter Druck zu setzen. Neben direkten Strafmaßnahmen gegen russische Politiker und Firmen soll das Gesetz die russischen Öl- und Gasexporte stärker eindämmen. Tina Eck berichtet.
2: Präsident Trump muss nur noch unterschreiben und dass er das tun will, hat er schon angekündigt. Mit dem Gesetz kann er die 5 größten Käufer von russischem Öl und Gas mit Sanktionen belegen und auch jene Länder bestrafen, die Russland dabei helfen, Energiesanktionen zu umgehen. Vor allem China und Indien beziehen viel russisches Erdöl und diese Maßnahme könnte nun die Handelsbeziehungen weiter strapazieren. Der Kongress aber setzt mit dem Gesetz Kreml-Chef Putin unter Druck und auch Trump auf Putin einzuwirken, den Krieg zu beenden.
1: Soziale Netzwerke sollen für Kinder unter 13 Jahren in der EU künftig tabu sein. Das wünscht sich EU-Kommissionspräsidentin von der Leyen. Am Donnerstag will sie in Straßburg den formellen Vorschlag der EU-Kommission vorstellen. Bevor ein Mindestalter wirklich kommt, müssen aber noch das EU-Parlament und die Mitgliedstaaten zustimmen. Das kann Monate oder sogar Jahre dauern. Aus dem Lech hat man jetzt zwischen Lechbruck und Steingaden ein Auto gezogen, das vor Jahrzehnten versenkt worden ist. Das rote Auto mit Kennzeichen ist aus dem Landkreis Ostallgäu und ist stark verwittert. Die AU-Plakette ist im August 1990 abgelaufen. Die Polizei geht von einem Diebstahl zwischen 1988 und 1990 aus und sucht jetzt nach Zeugen, die sich an einen ähnlichen Vorfall erinnern. Eine Strafe droht keinem mehr, da die Taten verjährt sind. Zum Fußball. Trotz schwacher Chancenverwertung ist Bayer Leverkusen mit einem Heimsieg in der Euroleague gestartet. Beim ersten internationalen Auftritt unter ihrem neuen Trainer Martinez setzte sich die Werkself mit 2:0 gegen den slowenischen Fußballmeister NK Celje durch. Am 15. Oktober geht's für Leverkusen in der Euroleague weiter. Dann muss man gegen Lech Posen ran.
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3: Immer aktuell dank KI. Im Laufe der Nacht ist es in der Region bedeckt und ruhig. Am Nachmittag gibt es nach gelichteten Nebelfeldern Sonne und Wolken. In Augsburg werden 14 Grad gemessen, in Oettingen 13 Grad. Morgen meist bedeckt, örtlich leichter Regen bei bis zu 19 Grad.
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3: Aktuell liegen uns keine Verkehrsstörungen vor.
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3: Derzeit liegen uns keine Blitzer oder Abstandsmeldungen vor. Alle Staus und Blitzer gibt es auch auf radioaugsburg.de und in der Radio Augsburg App. Gute Fahrt.
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1: Immer aktuell, dank KI. Im Laufe der Nacht ist es in der Region bedeckt und ruhig. Am Nachmittag gibt es nach gelichteten Nebelfeldern Sonne und Wolken. In Augsburg werden 14 Grad gemessen, in Oettingen 13 Grad. Morgen meist bedeckt, örtlich leichter Regen bei bis zu 19 Grad.
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1: Uns liegen im Moment keine Staus und Behinderungen vor.
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1: Derzeit liegen uns keine Blitzer oder Abstandsmeldungen vor. Alle Staus und Blitzer gibt es auch auf radioaugsburg.de und in der Radio Augsburg App. Gute Fahrt.
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1: Ich bin Christian Lang. In den USA haben sowohl der Senat als auch das Repräsentantenhaus für ein neues Sanktionsgesetz gegen Russland gestimmt. Damit sollen russische Politiker und Unternehmer härter getroffen und vor allem die Öl- und Gasexporte eingeschränkt werden. Damit finanziert Russland seinen Angriffskrieg gegen die Ukraine. Im Repräsentantenhaus bekam das Gesetz eine breite Mehrheit von 262 zu 159 Stimmen. Jetzt geht es zur Unterschrift an US-Präsident Trump, der bereits seine Zustimmung signalisiert hat. Bundeswirtschaftsministerin Reiche schlägt zur Entlastung der Autofahrer vor, die Mehrwertsteuer für Benzin vorübergehend von 19% auf 7% zu senken. Eine solche Senkung könnte dort ansetzen, wo die Belastung unmittelbar spürbar sei, nämlich direkt an der Zapfsäule, so Reiche. Ähnlich sieht das Unionsfraktionschef Frei. Er sagte am Abend bei NTV,
2: dass die stark gestiegenen Preise dazu führen, dass auf alles ja nochmal eine deutlich höhere Mehrwertsteuer draufkommt. Das heißt, der Staat profitiert davon, dass der Rohölpreis höher ist. Davon etwas zurückzugeben und statt 19 nur 7% Mehrwertsteuer zu verlangen, wäre deswegen eine naheliegende Maßnahme.
1: 4 Tage vor der Landtagswahl in Mecklenburg-Vorpommern haben sich SPD-Ministerpräsidentin Schwesig und ihr Herausforderer von der AfD Holm ein TV-Duell geliefert. Vor allem Schwesig, die in den letzten Umfragen mit ihrer SPD aufgeholt hatte, war im Angriffsmodus. Schwesig beklagte beim Thema Migration, dass die AfD Hass und Hetze verbreitet. Die Ära von Jürgen Klopp geht jetzt so richtig los. In genau einer Woche feiert Klopp seine Premiere als Bundestrainer beim Spiel gegen die Niederlande. Heute Vormittag um 10 stellt er den Kader für seine ersten 4 Spiele vor. Über 50 Spieler stehen dabei in der engeren Auswahl. 30 davon will er für die ersten Spiele einladen.
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3: Immer aktuell, dank KI. Heute früh ist es meist bedeckt. Am Vormittag gibt es Sonne und Wolken im Wechsel. Im weiteren Verlauf bleibt es meist trocken. In Augsburg messen wir 13 Grad, in Krumbach ebenfalls 13 Grad. Morgen wird es meist bedeckt bei bis zu 19 Grad.
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3: Alles frei auf den Straßen. Keine Staus oder Verkehrsbehinderungen in der Region.
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3: Derzeit liegen uns keine Blitzer oder Abstandsmeldungen vor. Alle Staus und Blitzer gibt's auch auf radioaugsburg.de und in der Radio Augsburg App. Gute Fahrt!
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1: Immer aktuell dank KI. Heute früh ist es meist bedeckt. Am Vormittag gibt es Sonne und Wolken im Wechsel. Im weiteren Verlauf bleibt es meist trocken. In Augsburg messen wir 13 Grad, in Krumbach ebenfalls 13 Grad. Morgen wird das meist bedeckt bei bis zu 19 Grad.
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1: Ruhiger und störungsfreier Verkehr im Sendegebiet.
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1: Derzeit liegen uns keine Blitzer oder Abstandsmeldungen vor. Alle Staus und Blitzer gibt's auch auf radioaugsburg.de und in der Radio Augsburg App. Gute Fahrt.
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1: Ich bin Christian Lang. Guten Morgen. In den USA hat nach dem Senat auch das Repräsentantenhaus für ein Sanktionsgesetz gestimmt, um Russland wegen des Ukraine-Kriegs stärker unter Druck zu setzen. Neben direkten Strafmaßnahmen gegen russische Politiker und Firmen soll das Gesetz die russischen Öl- und Gasexporte stärker eindämmen. Damit finanziert Russland seinen Angriffskrieg auf die Ukraine. Tina Eck berichtet.
2: Präsident Trump muss nur noch unterschreiben und dass er das tun will, hat er schon angekündigt. Mit dem Gesetz kann er die 5 größten Käufer von russischem Öl und Gas mit Sanktionen belegen und auch jene Länder bestrafen, die Russland dabei helfen, Energiesanktionen zu umgehen. Vor allem China und Indien beziehen viel russisches Erdöl und diese Maßnahme könnte nun die Handelsbeziehungen weiter strapazieren. Der Kongress aber setzt mit dem Gesetz Kreml-Chef Putin unter Druck und auch Trump auf Putin einzuwirken, den Krieg zu beenden.
1: Soziale Netzwerke sollen für Kinder unter 13 Jahren in der EU künftig tabu sein. Das wünscht sich EU-Kommissionspräsidentin von der Leyen. Heute Vormittag will sie in Straßburg den formellen Vorschlag der EU-Kommission vorstellen. Bevor ein Mindestalter wirklich kommt, müssen aber noch das EU-Parlament und die Mitgliedstaaten zustimmen. Das kann Monate oder sogar Jahre dauern. OpenAI, der Entwickler von ChatGPT, hat neue Fälle gemeldet, in denen sich seine KI in Tests unerwartet oder besorgniserregend verhalten hat. So hat ein Modell versucht, eigene Dateien ins Netz zu stellen, um sie später als scheinbare Quelle zu nutzen. In einem anderen Test sind fehlende Daten erfunden worden, ohne dass ChatGPT das zugegeben hat. Zum Fußball. Trotz schwacher Chancenverwertung ist Bayer Leverkusen mit einem Heimsieg in der Euroleague gestartet. Beim ersten internationalen Auftritt unter ihrem neuen Trainer Martinez setzte sich die Werkself mit 2:0 gegen den slowenischen Fußballmeister NK Celje durch. Am 15. Oktober geht's für Leverkusen in der Euroleague weiter. Dann muss man gegen Lech Posen ran.
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3: Immer aktuell dank KI. Heute früh ist es meist bedeckt. Am Vormittag gibt es Sonne und Wolken im Wechsel. Im weiteren Verlauf bleibt es meist trocken. In Augsburg messen wir 13 Grad, in Krumbach ebenfalls 13 Grad. Morgen wird es meist bedeckt bei bis zu 19 Grad.
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3: Aktuell liegen uns keine Verkehrsstörungen vor.
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3: Derzeit liegen uns keine Blitzer oder Abstandsmeldungen vor. Alle Staus und Blitzer gibt's auch auf radioaugsburg.de und in der Radio Augsburg App. Gute Fahrt.
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1: Immer aktuell, dank KI. Heute früh ist es meist bedeckt. Am Vormittag gibt es Sonne und Wolken im Wechsel. Im weiteren Verlauf bleibt es meist trocken. In Augsburg messen wir 13 Grad, in Krumbach ebenfalls 13 Grad. Morgen wird es meist bedeckt bei bis zu 19 Grad.
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1: Alles frei auf den Straßen. Keine Staus oder Verkehrsbehinderungen in der Region.
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1: Derzeit liegen uns keine Blitzer oder Abstandsmeldungen vor. Alle Staus und Blitzer gibt's auch auf radioaugsburg.de und in der Radio Augsburg App. Gute Fahrt.
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1: Ich bin Angela Kress. Guten Morgen. Wie kann verhindert werden, dass Banden EU-Bürger hier in Scheinjobs bringen und Sozialleistungen abkassieren? Dazu gibt es von der Regierung jetzt einen Aktionsplan und den findet der Landkreistag gut. Hauptgeschäftsführer Ruge sagte dem Tagesspiegel, dass es richtig wäre, den Datenaustausch zwischen den Behörden zu verbessern und Schlupflöcher zu schließen. Geplant ist zum Beispiel, dass Zuwanderer mit sehr wenig Arbeitsleistung nicht mehr regelmäßig Geld vom Amt bekommen sollen. Während die Bundesregierung darüber berät, wie Autofahrer hierzulande entlastet werden können, steigen die Preise an den Tankstellen jeden Tag weiter. Ob es eine Lösung gibt, die schon ab Oktober greift und welche das sein wird, ist weiter unklar. Diana Kramer berichtet.
2: Möglich ist zum Beispiel, dass die Mehrwertsteuer auf Benzin und Diesel von 19% auf 7% gesenkt wird oder, wie schon beim Tankrabatt im Frühjahr, die Energiesteuer gesenkt wird. Die Entscheidung dafür war seinerzeit schnell gefallen, sagt Unionsfraktionschef Thorsten Frey. Deshalb könnte es auch dieses Mal zügig gehen. Auch wenn es ambitioniert sei, es könnte zum 1. Oktober gelingen, sagte Frey in der ARD-Sendung Maischberger.
1: Im tschechischen Atomkraftwerk Temelin, rund 60 Kilometer von der deutschen Grenze, hat es eine Panne gegeben. Der Reaktor Block 2 wurde außerplanmäßig heruntergefahren und vom Netz getrennt. Der Grund: eine Fehlfunktion im Steuersystem. Techniker gehen davon aus, dass der Reaktor heute wieder ans Netz gehen kann. Die Ära von Jürgen Klopp geht jetzt so richtig los. In genau einer Woche feiert Klopp seine Premiere als Fußball-Bundestrainer beim Spiel gegen die Niederlande in der Nations League. Heute Vormittag um 10 Uhr stellt er den Kader für seine ersten 4 Spiele vor. Und in der Europa League ist Leverkusen mit einem Heimsieg gestartet. Die Werkself setzte sich mit 2:0 gegen den slowenischen Meister Celje durch.
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3: Immer aktuell, dank KI. Am Morgen bleibt es meist trocken, im weiteren Verlauf ziehen mehr Wolken auf. In Augsburg sind es aktuell 13 Grad, in Donauwörth 11 Grad. Dazu wechseln sich Sonne und Wolken ab. Morgen ist es bei um die 19 Grad überwiegend bewölkt.
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3: Uns liegen im Moment keine Staus und Behinderungen vor.
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3: Derzeit liegen uns keine Blitzer oder Abstandsmeldungen vor. Seht ihr Staus und Blitzer, meldet sie gerne unter der 0821 50 24 226.
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4: 6:03. Einen schönen Start in den Donnerstag wünsche ich euch. Vize-Freitag. Ich sag's viel zu oft, aber es ist so, das Wochenende rückt immer näher. Und das Wetter wird ja ganz gut am Wochenende. Erst am Sonntagabend soll es dann wieder ein bisschen schlechter werden. Das ist aber in Ordnung. Nächste Woche sieht's dann echt tatsächlich schon ein bisschen frischer aus. Ich bin David Kempin. Guten Morgen.

4 Minuten vor 6:30. Guten Morgen, ihr hört Radio Augsburg. In Donauwörth stehen die Fahnen auf Halbmast. Die berühmte Donauwörther Wackelstange ist weg. Und zwar nicht aus freien Stücken. Wir sprechen gleich darüber in den Nachrichten um 5:30.

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3: Ich bin Roland Stingel. Guten Morgen. Skandal in Donauwörth. Die berühmte Donauwörther Wackelstange ist weg und zwar nicht ganz freiwillig. Unbekannte haben sie in der Nacht zum Mittwoch neben der Münsterkirche abgebrochen und mitgenommen. Polizeisprecher Stefan Rossmanitz gegenüber Radio Augsburg.
4: Also das hat schon relativ viel Aufsehen erregt am frühen Morgen, dass man tatsächlich teilweise denkt, es gibt keine größeren Probleme. So schlimm das natürlich für den einen oder anderen ist. Auch für die Kinder übrigens, die ja immer jetzt am Schulanfang da davor standen. Ja, da ist es traurig, das tut mir auch sehr leid. Aber wir haben bislang keine Ahnung, wo sich diese ehemalige Wackelstange befindet.
3: Die Polizei ermittelt wegen Sachbeschädigung und Diebstahls. Der Schaden liegt bei rund 200 Euro. Hinweise nimmt die Polizei Donauwörth entgegen. An den Zapfsäulen in Augsburg und der Region steigen die Preise gefühlt von Tag zu Tag. Im Durchschnitt zahlen wir für den Liter E10 über 2,26 Euro. Und das sagen die Augsburger an den Tankstellen.
5: Unverschämt. Es ist halt einfach zu hoch für die Bevölkerung, sage ich mal. Es bringt nichts. Also,
6: ja, Wahnsinn. Also keine Worte dazu.
7: Ach, schlecht natürlich. Das ist der Wert. Ich fahre selber zwar mit mir öffentlich, aber mein Mann braucht sehr viel Geld zum Tanken. Das wäre natürlich besser, wenn es etwas günstiger wäre.
3: Bundeskanzler Friedrich Merz hat in dieser Woche Entlastungen für uns angekündigt. Wie die aussehen, ist allerdings noch nicht bekannt. Am Samstag startet in München das Oktoberfest. Durch die Wiesn sind auch viele Hotels in Augsburg gut gebucht. Tourismusdirektor Götz Beck gegenüber Radio Augsburg.
4: Ja, das Oktoberfest hat nicht mehr den Stellenwert, was es schon mal hatte, weil man natürlich auch sehr viele Hotelkapazitäten in München hat. Aber wir merken es trotzdem noch teilweise, vor allem natürlich eher in den Häusern, die so direkt am Bahnhof liegen. Da ist natürlich Augsburg immer noch eine sehr attraktive und preisliche alternative Option zu München. Das heißt also, um den Bahnhof diese Häuser profitieren noch stärker. Für die anderen ist es schon nicht mehr so relevant, wie das vielleicht früher der Fall war.
3: Viele der Wiesnbesucher nutzen aber auch die Gelegenheit, sich Augsburg etwas näher anzusehen und statten der Augsburger Puppenkiste oder auch der Fuggerei einen kurzen Besuch ab. 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
8: Immer aktuell, dank KI. Sonne und Wolken wechseln sich ab. In Augsburg sind es aktuell 12 Grad, in Aichach ebenfalls 12 Grad. Im weiteren Verlauf ist es zwischen Donauwörth und Landsberg milder und meist trocken. Morgen zeigt es sich vielfach bewölkt bei bis zu 19 Grad.
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8: Aktuell liegen uns keine Verkehrsstörungen vor.
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8: In Augsburg auf der Berliner Allee und am Klinkerberg. Seht ihr Staus und Blitzer, meldet sie gerne unter der 0821 50 24 226.
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9: 4 Minuten nach 6:30, guten Morgen. Wir werfen gleich einen Blick auf die Augsburger Spielplätze. Die waren jetzt im Spätsommer oder sind jetzt im Spätsommer ziemlich voll. Auch im Hochsommer waren die natürlich ziemlich voll. Wenn das Wetter draußen gut ist, geht's ab auf den Spielplatz. Meine Kollegin Sarah Nägele hat aber ein paar Fakten zusammengetragen zu unseren Augsburger Spielplätzen. Ich bin schon ganz gespannt. Ich bin David Kempin, gleich in wenigen Minuten mehr dazu.

0: 40. Guten Morgen, ihr hört Radio Augsburg. Wenn der Spätsommer so schön ist wie in den letzten Tagen, dann sind sie voll. Die Rede ist von den Augsburger Spielplätzen und zu denen hat meine Kollegin Sarah Nägele ein paar Fakten zusammengetragen.
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2: Wie viele Spielplätze gibt es in Augsburg? Am meisten für Kleinkinder.
3: Augsburg präsentiert sich als familienfreundliche Stadt und dazu gehören rund 350 öffentliche Spielplätze auf dem Stadtgebiet. Hier kommen die Generationen zusammen und Kinder haben Platz, um sich auszutoben und gemeinsam zu spielen. Tatsächlich gibt es aber nur wenige öffentliche Spielplätze, die hauptsächlich für Kleinkinder gedacht sind. Ausnahmen sind der Spielplatz Schöppleranlage am Wertachufer und der Kleinkinderspielplatz am Kuhsee. Was es aber schon gibt, sind Spielsandecken, VIP-Tierchen oder Mini-Klettergerüste für die kleinsten Besucher auf fast allen öffentlichen Spielplätzen. Es gibt auch einen Grund dafür, dass die Geräte auf den öffentlichen Spielplätzen eher Kinder ab 5-6 Jahren ansprechen. Bei Wohnanlagen und Mehrfamilienhäusern mit mehr als 6 Einheiten in Augsburg müssen Eigentümer oder Investoren auf dem Grundstück oder maximal 50 Meter entfernt einen Spielplatz einrichten. Vor 2025 galt das sogar ab 3 Wohneinheiten. Das führt zu zahlreichen Spielplätzen in Innenhöfen von Wohnanlagen und bei Mehrfamilienhäusern. Und die sind vor allem für kleinere Kinder, die noch nicht so mobil sind, interessant. Größere Kinder profitieren dafür von den anspruchsvolleren Geräten auf den öffentlichen Spielplätzen, so die Stadt Augsburg. Spielen dürften dort aber selbstverständlich alle. Übrigens, die Eltern wollen mitsprechen bei den Spielplätzen in Augsburg und die Stadt will das auch. Bei Planungen und großen Sanierungen gibt es inzwischen immer Beteiligungsverfahren, bei denen Bürgerinnen und Bürger ihre Wünsche einbringen können. Auf der Plattform machmitaugsburg.de bekommt ihr einen Überblick über alle laufenden Projekte und Veranstaltungen.
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0: Minuten vor sieben. Guten Morgen. Ihr hört Radio Augsburg. Wir sprechen gleich über künstliche Intelligenz. ChatGPT hat wieder für Probleme gesorgt und ein bisschen an Blödsinn gemacht. Mehr dazu gleich um sieben in den Nachrichten.
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1: Ich bin Sarah Nägele. Das weltweit größte Volksfest steht in den Startlöchern. Das Oktoberfest in München startet am Samstag und sorgt auch in Augsburg für mehr Besucher. Für die Augsburger, die zum Oktoberfest wollen, verstärkt das Bahnunternehmen Averio zur Wiesnzeit seine Züge, sodass es mehr Kapazitäten für die Fahrgäste gibt. Die Freiwillige Feuerwehr in Steppach hat jetzt eine Drohnenstaffel. Sie soll bei Löscheinsätzen und im Katastrophenschutz unterstützen. In Augsburg kommen Drohnen immer wieder bei Bränden, in der Wasserrettung und bei der Suche von vermissten Personen zum Einsatz. Und nun zu weiteren Nachrichten aus Bayern, Deutschland und der Welt.
2: Ich bin Angela Kress. Guten Morgen. Bargeld scheint weiter auf dem Rückmarsch zu sein. Einer Umfrage zufolge wollen immer mehr Menschen an bestimmten Orten lieber mit Karte zahlen, vor allem in Restaurants und Supermärkten. Ronny Thorau berichtet.
3: In manchen Restaurants und Läden gibt es ja aber durchaus noch Cash-Only-Schilder. In der Bundesregierung wird da gerade ein Vorstoß abgestimmt, Geschäfte und Restaurants zu mindestens einer digitalen Zahlungsoption zu verpflichten. An einigen Orten akzeptieren viele Menschen aber laut der YouGov-Umfrage gerne noch reine Barzahlung, nämlich bei Volksfesten, Wochen- und Flohmärkten.
2: Gerade gibt es ja immer wieder Meldungen, dass KI-Software für Zwischenfälle sorgt, jetzt wieder vom ChatGPT-Entwickler OpenAI. In Tests habe sich die künstliche Intelligenz unerwartet und besorgniserregend verhalten. Zum Beispiel soll ein Modell versucht haben, selbst erstellte Daten ins Netz hochzuladen, nur um sie bei Antworten als Quelle vorweisen zu können. In einem anderen Fall erfand die KI angefragte Daten, weil sie die Infos nicht finden konnte und das verschweigen wollte. Fahrgäste in einem Regionalzug in der Oberpfalz hatten Glück im Unglück. Am Abend ist der Zug zwischen Sulzbach-Rosenberg und Amberg gegen einen umgestürzten Baum geprallt. Alle Fahrgäste blieben unverletzt, die Lokführerin erlitt einen Schock. Mehrere massive Äste hatten sich unter dem Zug verkeilt. Er wurde notdürftig repariert und konnte dann bis zum Bahnhof Amberg weiterfahren. Leverkusen ist mit einem Heimsieg in die Fußball-Europa League gestartet. Beim ersten internationalen Auftritt unter ihrem neuen Trainer Carles Martinez setzte sich die Werkself mit 2:0 gegen den slowenischen Meister Celje durch. Heute Abend startet Hoffenheim beim griechischen Vertreter Ofi Kreta in die Europa League-Saison. Anstoß ist um 18.45 Uhr.
0: 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Und jetzt zum Wetter.
4: Mein Wettermonitor zeigt hier gerade Sonne an. Sieht nicht nach Sonne aus, oder Sarah?
1: Wir können sie nur noch nicht sehen.
4: Ja, die ist noch ein bisschen hinter der Erde, würde ich mal sagen. Die soll heute aber rauskommen und relativ viel scheinen. Das Ganze bei bis zu 19 Grad. Es gibt am Nachmittag einen Mix aus Sonne und Wolken. Wir bleiben aber trocken heute Morgen und übermorgen am Sonntag kann es dann wieder regnen.
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4: 6:53, guten Morgen auf die Straßen. B2, Donauwörth Richtung Augsburg. Bisschen dichter Verkehr vor dem Autobahnkreuz, sonst alles frei.
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4: Nach wie vor wird geblitzt in Lechhausen in der Berliner Allee, Augsburg-Lindenstraße und in Augsburg steht auch mal wieder einer am Klinkerberg. Auch mal wieder was ganz Neues. Außerdem wird noch in Frechholzhausen geblitzt und zwar in der einen Straße, die es in Frechholzhausen gibt. Habt ihr noch was gesehen? Staus und Blitzer dürft ihr uns gerne melden unter der 0821 50 24226.
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4: Die Freibad-Saison ist zu Ende, also fast. Jetzt am Wochenende gibt es ein großes Event, Sarah.
1: Oh ja, und da freuen sich die Vierbeiner Augsburgs.
4: Und die Besitzer der Vierbeiner. Gehst du mit deinem Hund zu Bellos Badschlacht?
1: Ich muss leider sagen, wahrscheinlich nicht, weil mein Hund überhaupt kein Wasserfreund ist.
4: Wasserratte?
1: Nee, gar keine Wasserratte. Aber ich kenne echt viele Hunde, die da begeistert mit anlaufen.
4: Ja, ja. Also ich weiß auch, dass Hunde grundsätzlich aus dreckigem Wasser trinken, aber ich glaube, das ist ja nochmal ein anderes Thema.
1: Das macht meine auch.
4: Ja. Ja, Mensch,
1: das
4: alle sind sie gleich.
1: Thema.
4: Auf jeden Fall, falls euer Hund eine Wasserratte ist, dann ist Bellos Badschlag auf jeden Fall was, was ihr mit dem am Wochenende machen könnt, damit eurem Hund nicht langweilig wird. Wir schauen uns das gleich an. Wir sind David Kempin
1: und Sarah Nägele.
4: Guten Morgen.
1: Guten Morgen.
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0: 13 Minuten nach 7. Guten Morgen, ihr hört Radio Augsburg. Die Freibad-Saison ist zu Ende, aber für unsere Hunde noch nicht ganz. Denn in Augsburg findet jetzt an diesem Wochenende Bellos Badschlag im Familienbad am Plärrer statt. Das heißt, unsere Hunde dürfen ins kühle Nass springen. Alexander Eisenritt von der Wasserwacht Augsburg.
1: Also wir öffnen quasi das ganze Freibad, das Familienbad, nochmal für alle Gäste mit ihren vierbeinigen Begleitern. Das heißt, es dürfen alle Hunde zum Baden kommen, in den großen Becken, in den kleinen Becken und auch im Babybecken.
0: Der Hundebadetag findet jetzt schon zum 11. Mal statt, ein kleines Jubiläum. Aber was war denn die Idee für diesen Hundebadetag?
1: In Augsburg gibt es die Regelung, dass die Hunde eigentlich nicht an den Seen, zum Beispiel am Autobahnsee oder am Kruhsee, baden dürfen, sondern nur in den Fließgewässern, was aber relativ schwierig werden kann, wenn große Strömung ist. Deswegen haben wir uns dazu entschieden, quasi diesen Hundebadetag ins Leben zu rufen, wo die Hunde ganz unbeschwert nochmal planschen können dürfen. Und wir für die Wasserwacht etwas Geld einnehmen, um unsere ehrenamtliche Arbeit in der Wasserrettung zu finanzieren.
0: Das ist ja eine schöne Aktion, aber eine Frage wurmt mich jetzt noch ein bisschen. Was bedeutet jetzt eigentlich der Name Badschlag?
1: Ein typisch augsburgerischer Begriff für eine Pfütze. Und nachdem ja unser Schwimmbad im Vergleich zu den Seen relativ klein ist, heißt die Veranstaltung Bellos Badschlag.
0: Bellos Badschlag findet jetzt am Samstag und Sonntag im Familienbad am Plärrer in Augsburg statt. Los geht's jeweils um 10 Uhr. Der Eintritt beträgt pro Hund 5 Euro. Außerdem gibt's zum Beispiel Hundevorführungen der Malteser. Und fürs leibliche Wohl ist natürlich auch gesorgt. Also ganz viel Spaß am Wochenende bei Bellos Badschlag.

Schönen guten Morgen, ihr hört Radio Augsburg. Wir werfen den kurzen Blick aufs Wetter. Sieht heute Morgen ganz gut aus. Die Wolken sind recht flockig, ein bisschen als würde man Watte an den Himmel werfen. 12 Grad messen wir, die Sonne kommt noch richtig raus bei bis zu 19 Grad.

0: 4 Minuten vor 7:30. Guten Morgen.
1: Guten Morgen.
0: Ihr hört Radio Augsburg. Am Wochenende ist einer der höchsten Feiertage in Deutschland, könnte man sagen. Am Sonntag, Tag der Schiene.
1: Ich freue mich schon so, oder?
0: Ja.
1: Am Sonntag. Fährst du Zug am Sonntag?
0: Nee.
1: Ah ja, okay.
0: Nee, das,
1: aber du könntest es dir jetzt überlegen.
0: Vielleicht schaue ich mir welche an am Sonntag.
1: Man kann am Sonntag mit der Staudenbahn nach Fischach fahren. Und die gibt es sonst gar nicht mehr in dieser Form.
0: Okay.
1: Ja, mehr dazu gibt es gleich in den Lokalnachrichten.

0: Wir haben es genau 7:30. Guten Morgen.
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5: Guten Morgen. Zwei Mitglieder eines mutmaßlichen Organhandel-Clans aus dem Augsburger Raum sind wieder frei, nachdem das mutmaßliche Opfer seine Vorwürfe in einem Video weitgehend zurückgezogen hat. Mitglieder einer rumänischen Großfamilie stehen im Verdacht, vor Jahren einen Mann aus Rumänien nach Deutschland gelockt zu haben, wo sie ihn bedroht, geschlagen und zur Spende seiner Niere gezwungen haben sollen. Bereits im März fand eine Großrazzia statt, bei der Beamte Gebäude in München, Rumänien und Augsburg auf den Kopf gestellt haben. Zwei Verdächtige mussten in Untersuchungshaft. Im Juli stießen Fahnder im Westen des Landes auch auf den 62-jährigen Hauptverdächtigen und seine Ehefrau, die ebenfalls in Untersuchungshaft mussten. Nach dem Auftauchen des Videos wurden die Haftbefehle gegen Tatverdächtige aufgehoben. Sowohl das Ehepaar wie auch die zwei Verdächtigen aus dem Raum Augsburg befinden sich wieder auf freiem Fuß. Zum bundesweiten Tag der Schiene am Sonntag bringt die SWU einen Sonderzug auf die Staudenbahn. Ein moderner Nahverkehrsbetriebswagen pendelt an diesem Tag zwischen Augsburg und Fischach und bietet Interessierten die Gelegenheit, die Strecke selbst auf Schiene zu erleben. Und das kostenlos. Abfahrt in Augsburg ist jeweils um 9.30 Uhr, 11.41 Uhr und 13.39 Uhr. Die Freiwillige Feuerwehr in Steppach hat jetzt eine Drohnenstaffel. Sie soll bei Löscheinsätzen und im Katastrophenschutz unterstützen. Innenstaatssekretär Sandro Kirchner gratulierte. Moderne Drohnentechnik sei ein wichtiger Baustein für die zeitgemäße Arbeit von Feuerwehr, Katastrophenschutz und Rettung. In Augsburg kommen Drohnen immer wieder bei Bränden in der Wasserrettung und bei der Suche von vermissten Personen zum Einsatz. Sie können beispielsweise Orte ausleuchten, ohne dass sich Rettungskräfte in Gefahr begeben. 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
0: Dankeschön, Sarah. Heute Morgen messen wir 12 Grad und mein Wettermonitor zeigt immer noch Sonne an. Die kann noch gar nicht scheinen, die ist noch gar nicht richtig aufgegangen. Aber ein paar Wolken sind auch gerade noch stellenweise am Himmel bei uns in Augsburg und der Region, ziehen jetzt dann aber von dannen und dann wird es richtig schön. Die Sonne kommt Vollgas raus, bringt uns bis zu 19 Grad heute. Am Nachmittag gibt es noch mal ein paar Wolken. Wir bleiben heute, morgen und übermorgen aber voraussichtlich trocken.
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0: 7:53. Guten Morgen auf die Straßen. B2 Donauwörth Richtung Augsburg. Vor dem Autobahnkreuz Höhe-Gersthofen haben wir ein bisschen dichten Verkehr und auf der B17 Richtung Landsberg Höhe Stadt Bergen und Kriegshaber ebenfalls dichter Verkehr, sonst schaut's gut aus.
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0: In Augsburg am Klinkerberg und in der Lindenstraße, dann noch die Lechhauser Straße in Lechhausen und dann haben wir noch einen im Fersee in der Stadtberger Straße. Alle Blitzer gibt's auf radioaugsburg.de und in der Radio Augsburg App. Und wenn ihr noch was gesehen habt, dann meldet's gern unter der 0821 50 242 26.
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0: Wir machen gleich einen Ausflug ins Viertel rechts der Wertach. Dort gibt's große gelbe Punkte auf der Straße. Die nerven wohl ein bisschen und die gehen nicht mehr weg. Was es mit denen auf sich hat, darüber sprechen wir gleich. Ich bin David Kempin. Guten Morgen.
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0: Uhr 43, guten Morgen.
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0: Diesmal geht's ins Viertel rechts der Wertach. Dort sorgen noch immer große gelbe Punkte auf der Wolfgangstraße für Ärger. Die waren eigentlich Teil der Sommerstraße, die dort im Juli für einen Monat auf der Straße einen Treffpunkt gemacht hat mit Küche, Bühnen, Sitzplätzen. Das Problem, die Farbe lässt sich offenbar gar nicht mehr so einfach entfernen. Und wegen der Unfallgefahr war die Straße zuletzt sogar noch gesperrt. Jetzt soll die Absperrung aufgehoben werden. Die gelben Spuren, die bleiben aber wohl erstmal. Die bekommt man ja offensichtlich nicht weg.
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13 Minuten vor 8. Guten Morgen, ihr hört Radio Augsburg. Wir schauen aus dem Fenster und sehen ein paar Wölkchen. Jetzt in der Früh ist es noch relativ bewölkt bei uns in Augsburg und der Region. Später kommt die Sonne auf jeden Fall raus. Schon in den nächsten Stunden bis Minuten. Bis zu 19 Grad werden es heute. 12 Grad messen wir heute früh.

0: 8:08. Guten Morgen, ihr hört Radio Augsburg. Man schreibt bei WhatsApp mit Freunden über die Arbeit und nach einem Streit landet das Ganze dann beim Chef. Das ist natürlich eine ganz blöde Situation und wenn man dann deswegen noch gekündigt wird, ist es natürlich richtig blöd. Dagegen klagt jetzt eine Frau vor dem Bundesgerichtshof. Wir sprechen gleich in den Nachrichten um 8 darüber.
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1: Ich bin Sarah Nägele. Mehrere Mitglieder eines mutmaßlichen Organhandel-Clans, auch aus dem Augsburger Raum, sind wieder frei. In einem neu aufgetauchten Video hat das Opfer seine Vorwürfe gegen die rumänische Großfamilie, die den Mann nach Deutschland gelockt und zur Spende einer Niere gezwungen haben soll, weitgehend zurückgezogen. Mehring investiert 90.000 Euro in den Katastrophenschutz. Die Marktgemeinde zieht damit Konsequenzen aus dem Hochwasser von 2024. Geplant sind unter anderem mobile Beleuchtungssysteme, die im Ernstfall Fluchtwege und Schadenstellen ausleuchten sollen. Außerdem will Mehring eine kommunale Führungsgruppe einrichten, die bei größeren Schadenslagen die Einsätze koordiniert. Und nun zu weiteren Nachrichten aus Bayern, Deutschland und der Welt.
2: Ich bin Angela Kress. Guten Morgen. Viele schreiben etwa bei WhatsApp mit Freunden über die Arbeit. Problematisch kann es werden, wenn der Chat nach einem Streit beim Arbeitgeber landet. Um einen solchen Fall geht's heute vor dem Bundesgerichtshof. Eine Frau hatte dadurch ihren Job verloren und sieht ihren Datenschutz verletzt. Thomas Bleskin berichtet.
3: Vereinfacht gesagt, die Datenschutzregeln gelten normalerweise nicht, wenn jemand Dokumente ausschließlich für persönliche oder familiäre Zwecke nutzt. Genau darüber wird jetzt aber gestritten. Möglicherweise fällt aber noch keine endgültige Entscheidung. Der Bundesgerichtshof könnte den Europäischen Gerichtshof fragen, wo die Grenze der sogenannten Haushaltsausnahme liegt.
2: Wir bleiben noch kurz beim Datenschutz. Um Europa in der digitalen Wirtschaft wettbewerbsfähiger zu machen, ist es wohl keine gute Idee, Datenschutzstandards abzubauen. Forscher sagen, die weit verbreitete Annahme, dass weniger Datenschutz mehr Innovation bedeute, sei empirisch nicht haltbar. Vor allem in sensiblen Bereichen wie etwa dem Gesundheitswesen oder in der Verwaltung könne ein verlässlicher Datenschutz ein Vorteil sein, schreiben sie in einem Grundsatzpapier. Immer mehr Menschen in Bayern leiden an Demenz. Letztes Jahr waren rund 270.000 Menschen erkrankt. Bis 2040 gehen Schätzungen von rund 380.000 Betroffenen aus. Ab morgen läuft die sogenannte Demenzwoche, um aufzuklären. Mit Aktionen und Vorträgen soll gezeigt werden, wie herausfordernd Demenz für Betroffene und das Umfeld sein kann. Und praktische Tipps für den Alltag soll es auch geben. Leverkusen ist mit einem Heimsieg in die Fußball-Europa League gestartet. Die Werkself setzte sich mit 2:0 gegen den slowenischen Meister Celje durch. Und Jürgen Klopp benennt heute offiziell seinen ersten Kader als Bundestrainer. Er hatte vor einigen Wochen angekündigt, die Mannschaft neu aufzustellen und unter anderem gesagt, dass solche Spieler Möglichkeiten bekommen sollen, die noch nicht damit rechnen.
0: 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Und jetzt zum Wetter.
4: Heute Morgen messen wir 12 Grad in der Augsburger Innenstadt, 19 Grad werden es heute noch. Jetzt in der Früh gibt es so einen Sonne-Wolken-Mix, später dann mal Sonne pur, dann wieder Sonne-Wolken-Mix, dann wieder Sonne pur. Auf jeden Fall sollen wir heute trocken bleiben.
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4: 3 Minuten nach 8, guten Morgen auf die Straßen. Aktuell schaut's ganz gut aus. Wir haben ein bisschen dichten Verkehr. Und zwar auf der B17 Richtung Landsberg, Höhe Leitershofen bis zum Autobahnkreuz hoch zieht sich so ein roter Faden. Aber nichts Dramatisches.
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4: Heute Morgen in Göggingen in der Funkobrusstraße, dann in Augsburg am Klinkerberg, Pfersee, Stadtberger Straße und in Hochzoll in der Trettachstraße. Habt ihr noch was gesehen? Staus und Blitzer dürft ihr uns gerne melden unter der 0821 50 242 26. 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
4: Nach der Landtagswahl in Sachsen-Anhalt geht's gleich weiter. Mecklenburg-Vorpommern und Berlin sind am Sonntag dran, Sarah.
1: Ja, und da sieht man mal wieder, wie wichtig dann unsere Demokratie wird.
4: Genau.
1: Wie wichtig es ist, dass alle wählen gehen.
4: Machen ja leider nie alle.
1: Ja, ich glaube, also in Sachsen-Anhalt war ja so eine Rekordbeteiligung. Und ich finde es dann immer krass, wenn so Rekordbeteiligung 80% ist. Wenn ich mir denke, 80%?
4: Das heißt, jeder Fünfte geht nicht.
1: Ja, eben. Also das, klar, manche Leute ja, haben vielleicht gute Gründe und so, will ich jetzt gar nicht unterstellen, aber 20% sind viel, finde ich.
4: Ich finde auch, ich fand es bei unserer Oberbürgermeisterwahl auch extrem, da waren bei der Stichwahl auch nicht mehr so viele dann zur Urne gegangen.
1: Ich glaube nur noch rund die Hälfte, oder?
4: Ja, und das Also gute Gründe hin oder her, wählen gehen sollte man schon.
1: Und weil, es gibt ja auch Möglichkeiten zu Briefwählen, wenn man nicht
4: genau. vor Ort sein kann. Und wer nicht wählt, der darf sich am Ende auch nicht beschweren. Und bei der Bundestagswahl haben auch nicht alle gewählt, die sich jetzt beschweren. Auf jeden Fall ist die Demokratie wichtig, eben auch das Wählen. Und da gehört ja noch viel mehr dazu. Und jetzt startet die Initiative Demokratie, braucht viele Stimmen und wir sprechen gleich darüber.
1: Super.
4: Wir sind David Kempin
1: und Sarah Nägele.
4: Guten Morgen.
1: Guten Morgen.
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0: 13 Minuten nach 8. Guten Morgen, ihr hört Radio Augsburg. Wie wichtig uns Dinge sind, merken wir oft erst, wenn uns droht, sie zu verlieren. Das gilt auch für unsere Demokratie. In dieser Woche veranstaltet der Journalismus in ganz Deutschland die Initiative Demokratie braucht viele Stimmen. Auch Radio Augsburg beteiligt sich daran. Eva Fischer berichtet.
1: 1,5 Jahre ist es her, dass in Augsburg 25.000 Menschen gegen Rechtsextremismus und für Demokratie auf die Straße gegangen sind. Es war die größte Demo in der Geschichte der Stadt. Und noch heute ist den Augsburgern ihre Demokratie heilig.
2: Extrem wichtig natürlich. Ich meine, wenn man sieht, was alles auf der Welt passiert, muss ich schon sagen, das ist natürlich ganz, ganz wichtig, dass die Demokratie weiterhin vorne bleibt. Ja?
3: Demokratie ist das Wichtigste, was eigentlich wir erwirtschaftet haben.
4: Demokratie finde ich sehr wichtig, aber ich denke, wenn Parteien genügend Stimmen haben, dann sollte man ihnen auch die Chance geben und dann kann man sie immer noch abwählen.
3: Durch rechts und links, wenn wir von beiden Seiten her eingeschachtelt werden, wird im Endeffekt die ganze Demokratie kaputt gemacht.
1: Politik und Demokratie sind den allermeisten also sehr wichtig. Aber wie hat der ehemalige Vizebundeskanzler Joschka Fischer einmal gesagt, wer keine Ahnung hat, der hat auch keine Meinung. Wo lokale Medien aussterben oder Medien gleichgeschaltet und kontrolliert werden, da wählen die Menschen verstärkt radikale Politiker, sagt der Journalist und Sozialwissenschaftler Maxim Flößer.
5: Die Menschen fühlen sich weniger verbunden mit ihrer Gemeinde, sie engagieren sich weniger, sie wählen auch extremere Parteien und letztlich sorgt das eben auch für ein verstärktes Misstrauen in die Demokratie, in die Gesellschaft, auch in die Mitmenschen.
1: Wir brauchen also eine bunte Medienvielfalt und eine breit gefächerte Berichterstattung. Aber wo holen sich die Augsburger ihre Infos her?
2: In der Zeitung, im Fernsehen, im Radio, überall, wo es Informationen gibt.
6: Instagram beziehungsweise auch auf YouTube. Ich schaue viele Reactions von Politik-YouTubern zu bestimmten Themen.
7: Ich informiere mich so auf Internet einfach so.
1: Ja, mit dem Internet ist das aber so eine Sache. Denn da sind leider auch unsagbar viele Fake News unterwegs. Und dank KI sind sie mittlerweile so gut gemacht, dass sie kaum noch erkennbar sind. Die Journalistin Ellen Heinrichs.
8: Ich erlebe Menschen im Moment so, dass viele verunsichert sind und viele einfach nach einer klaren Orientierung suchen. Und da sehe ich sehr viele Menschen tatsächlich als gefährdet.
1: Und gerade deshalb ist guter Journalismus so wichtig. Aber auch, dass jeder von uns selbst kritisch hinterfragt, was er an Informationen im Internet oder von Politikern glaubt. Und vielleicht sollten wir auch wieder mehr den Tipp dieses Augsburgers beherzigen.
9: Einfach gut zueinander sein und dann ist es ziemlich scheißegal, wer oben an der Spitze steht. Wenn der Mensch auf der Straße das tut, was er für richtig hält, dann ist alles in Ordnung.
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0: 3 Minuten vor 8:30, guten Morgen.
1: Guten Morgen.
0: Hier hört Radio Augsburg. Gleich um 8:30 geht's um
1: das größte Volksfest der Welt. Das Oktoberfest fängt an am Wochenende und das wirkt sich tatsächlich auch auf Augsburg aus. Hier wird es nämlich wahrscheinlich ein bisschen voller.
0: Hier wird es voller, obwohl der Plärrer ja vorbei ist. Ich schätze auch, ganz viele Augsburger werden jetzt nach dem Plärrer die Lederhosen nicht in den Schrank hängen, sondern gleich weiter aufs Oktoberfest
1: fahren. In den Zugköpfen, der übrigens auch öfter fährt.

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6: Guten Morgen. Das weltweit größte Volksfest steht in den Startlöchern. Das Oktoberfest in München startet am Samstag und sorgt auch in Augsburg für mehr Besucher. Tourismusdirektor Götz Beck gegenüber Radio Augsburg.
7: Ja, das merkt man natürlich schon. Oktoberfest, das ist ja ein weltweites Ereignis sozusagen und wir spüren das schon noch. Wir haben auch mehr Tagesgäste. Wie gesagt, wir haben auch Übernachtungsgäste in diesem Umfeld am Hauptbahnhof. Ja, man merkt es, aber man kann allgemein sagen, dass der Städtetourismus jetzt unabhängig vom Oktoberfest ganz gut funktioniert.
6: Im Großen und Ganzen kann man laut Götz Beck mit der Entwicklung der Besucher in Augsburg sehr zufrieden sein. Wer als Augsburger zum Oktoberfest will, das Bahnunternehmen Averio verstärkt zur Wiesenzeit seine Züge, sodass es mehr Kapazitäten für die Fahrgäste gibt. Skandal in Donauwörth. Die berühmte Donauwörther Wackelstange ist weg. Und zwar nicht ganz freiwillig. Unbekannte haben sie in der Nacht zum Mittwoch neben der Münsterkirche abgebrochen und mitgenommen. Polizeisprecher Stefan Rossmanit.
8: Also das hat schon relativ viel Aufsehen erregt am frühen Morgen, dass man tatsächlich teilweise denkt, es gibt keine größeren Probleme. So schlimm das natürlich für den einen oder anderen ist. Auch für die Kinder übrigens, die ja immer jetzt am Schulanfang da davor standen. Ja, da ist es traurig, das tut mir auch sehr leid. Aber wir haben bislang keine Ahnung, wo sich diese ehemalige Wackelstange befindet.
6: Die Polizei ermittelt wegen Sachbeschädigung und Diebstahl. Der Schaden liegt bei rund 200 Euro. Hinweise nimmt die Polizei Donauwörth gerne entgegen. Mehring investiert 90.000 Euro in den Katastrophenschutz. Die Marktgemeinde zieht damit Konsequenzen aus dem Hochwasser von 2024. Geplant sind unter anderem mobile Beleuchtungssysteme, die im Ernstfall Fluchtwege und Schadensstellen ausleuchten sollen. Außerdem will Mehring eine kommunale Führungsgruppe einrichten, die bei größeren Schadenslagen die Einsätze koordiniert. Als Führungsraum soll ein Raum im Feuerwehrhaus vorbereitet werden. Die Gemeinde setzt dabei auch auf mehrere sogenannte Leuchtturmstandorte, die bei einem Stromausfall mit Notstrom versorgt werden können. 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
5: Dankeschön, Sarah. 13 Grad messen wir mittlerweile in Augsburg. Die Sonne scheint und das macht sie jetzt auch die nächsten Stunden bei bis zu 19 Grad heute.
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5: 8:03. Guten Morgen auf die Straßen. Alles frei.
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5: Göckingen von Kobusstraße, Augsburg-Klinkerberg und Pfersichstadt Bergerstraße. 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
5: Augsburg bekommt wieder ein Entenrennen. Mit kleinen Badeenten geht's den Wertachkanal entlang. Wir sprechen gleich darüber. Ich bin David Kempin. Guten Morgen.
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0: Guten Morgen.
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0: Augsburg bekommt wieder ein Entenrennen. Am Sonntag gehen auf dem Wertachkanal zwischen Kulperhütte und Kiosk Sonnenglück zahlreiche gelbe Rennenten an den Start. Für 5 Euro kann man eine Ente adoptieren. Das Beste, das Geld geht an ein Projekt, das junge Menschen mit Flucht- und Migrationshintergrund während ihrer Ausbildung unterstützt. Und natürlich gibt es auch was zu gewinnen. Die schnellste kleine Badeente bringt ihren Adoptiveltern unter anderem ein E-Bike im Wert von 2000 Euro. Also am Sonntag ab an den Wertachkanal und hoffen, dass das kleine Plastikgummientchen das schnellste ist.
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13 Minuten vor 9. Guten Morgen, ihr hört Radio Augsburg. Heute Morgen bei 13 Grad in Augsburg. 19 Grad werden es noch, die Sonne scheint. Die Laune ist gut.

0: Wir haben es 8:09. Guten Morgen, ihr hört Radio Augsburg. Der Diesel ist in Deutschland so teuer wie noch nie zuvor. Und Kanzler Merz hat ja Entlastungen beim Tanken angekündigt. Das könnte auch relativ schnell gehen. Wir schauen es gleich an, um 9 in den Nachrichten.
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1: Ich bin Sarah Nägele. Das weltweit größte Volksfest steht in den Startlöchern. Das Oktoberfest in München startet am Samstag und sorgt auch in Augsburg für mehr Besucher. Für die Augsburger, die zum Oktoberfest wollen, verstärkt das Bahnunternehmen Averio zur Wiesnzeit seine Züge, sodass es mehr Kapazitäten für die Fahrgäste gibt. Die Freiwillige Feuerwehr in Steppach hat jetzt eine Drohnenstaffel. Sie soll bei Löscheinsätzen und im Katastrophenschutz unterstützen. In Augsburg kommen Drohnen immer wieder bei Bränden, in der Wasserrettung und bei der Suche von vermissten Personen zum Einsatz. Und nun zu weiteren Nachrichten aus Bayern, Deutschland und der Welt.
2: Ich bin Angela Kress. Guten Morgen. Diesel ist so teuer wie noch nie zuvor. Im bundesweiten Schnitt kostete ein Liter gestern rund 2,45 Euro. Damit wurde der bisherige Rekord aus dem April übertroffen, meldet der ADAC. Über Entlastungen wird weiter diskutiert. Im Gespräch sind unter anderem eine Mehrwertsteuersenkung oder nochmal eine Senkung der Energiesteuer. Diana Kramer berichtet.
3: Die Entscheidung dafür war seinerzeit schnell gefallen, sagt Unionsfraktionschef Thorsten Frey. Deshalb könnte es auch dieses Mal zügig gehen. Auch wenn es ambitioniert sei, es könnte zum 1. Oktober gelingen, sagte Frey in der AD-Sendung Maischberger. Aber neben einer kurzfristigen Lösung müsste es auch dauerhafte Antworten geben. Denn die Lage im Nahen Osten werde sich kurzfristig nicht entspannen, so Frey.
2: Social Media könnte ja in Zukunft in der EU für unter 13-Jährige tabu sein. Bis sich auf EU-Ebene alle einig sind, könnte aber einiges an Zeit vergehen. Bundesfamilienministerin Prien will deshalb für Deutschland eine Übergangsregelung. Kommenden Monat sollen Eckpunkte dafür vorgelegt werden, sagte sie im ZDF. Unter anderem sollen soziale Medien dabei ebenfalls für unter 13-Jährige verboten werden. Gerade gibt es ja immer wieder Meldungen, dass KI-Software für Zwischenfälle sorgt, jetzt wieder vom ChatGPT-Entwickler OpenAI. In Tests habe sich die künstliche Intelligenz unerwartet und besorgniserregend verhalten. Zum Beispiel soll ein Modell versucht haben, selbst erstellte Daten ins Netz hochzuladen, nur um sie bei Antworten als Quelle vorweisen zu können. In einem anderen Fall erfand die KI angefragte Daten, weil sie die Infos nicht finden konnte und das verschweigen wollte. Woran hattet ihr liegen? Das fragen sich gerade viele mit Blick auf das schlechte Abschneiden bei PISA. Jede und jeder Zweite sagt, die Ursache ist wohl die schlechte personelle Ausstattung an den Schulen. Knapp dahinter folgte in der YouGov-Umfrage als Grund das Freizeitverhalten der Kinder, also zum Beispiel zu viel Zeit am Handy.
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4: 15 Grad sind es heute Morgen in der Augsburger Innenstadt. 19 Grad werden es heute noch. Viel Luft nach oben ist da nicht mehr. Die Sonne scheint, aber ein dünnes Jäckchen brauchen wir heute aber wahrscheinlich trotzdem.
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4: 3 Minuten nach 9, guten Morgen auf die Straßen. A8 Richtung Stuttgart zwischen Zusmarshausen und Burgau ist der linke Fahrstreifen gesperrt bis heute Mittag. Und zwar wegen Bauarbeiten.
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4: In Frechholzhausen wird geblitzt und zwar in dieser einen Straße in Frechholzhausen. Also Vorsicht dort. In Göggingen in der Funkopusstraße, Hochzoll, Trettachstraße und in Pferse in der Stadtberger Straße. Alle Blitzer gibt's auf radioaugsburg.de und in der Radio Augsburg App. Wer noch was gesehen hat, darf es gerne melden unter der 0821 50 24226.
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4: Ja, für uns ist die Freibad-Saison zu Ende, Sarah.
1: Aber jetzt kommt das Event, auf das sich die Augsburger Hundebesitzer und natürlich die Hunde selber.
4: Wahrscheinlich vor allem die Hunde, ja.
1: Wahrscheinlich schon das ganze Jahr freuen.
4: Ja, Bellos Badschlag. Es ist wieder Hundebadetag am Wochenende. Das heißt, die Hunde dürfen nochmal ins Freibad hüpfen.
1: Und es gibt auch richtig coole Vorführungen, glaube ich.
4: Absolut, da ist richtig was geboten und natürlich gibt es auch noch was zum Essen. Und man darf, glaube ich, auch mit seinem Hund zusammen ins Wasser. Also wer noch nicht genug vom Freibad hat dieses Jahr, der darf da am Wochenende nochmal vorbeischauen. Wir sprechen gleich darüber.
1: Wunderbar, wir sind Sarah Nägele
4: und David Kempin. Guten Morgen.
1: Guten Morgen.
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0: 12 Minuten nach 9, guten Morgen, ihr hört Radio Augsburg. Die Freibad-Saison ist zu Ende, aber für unsere Hunde noch nicht ganz, denn in Augsburg findet jetzt an diesem Wochenende Bellos Badschlach im Familienbad am Plärrer statt. Das heißt, unsere Hunde dürfen ins kühle Nass springen. Alexandra Eisenritt von der Wasserwacht Augsburg.
1: Also wir öffnen quasi das ganze Freibad, das Familienbad, nochmal für alle Gäste mit ihren vierbeinigen Begleitern. Das heißt, es dürfen alle Hunde zum Baden kommen, in den großen Becken, in den kleinen Becken und auch im Babybecken.
0: Der Hundebadetag findet jetzt schon zum 11. Mal statt. Ein kleines Jubiläum. Aber was war denn die Idee für diesen Hundebadetag?
1: In Augsburg gibt es die Regelung, dass die Hunde eigentlich nicht an den Seen, zum Beispiel am Autobahnsee oder am Krusee, baden dürfen, sondern nur in den Fließgewässern, was aber relativ schwierig werden kann, wenn große Strömung ist. Deswegen haben wir uns dazu entschieden, quasi diesen Hundebadetag ins Leben zu rufen, wo die Hunde ganz unbeschwert nochmal planschen können dürfen. Und wir für die Wasserwacht etwas Geld einnehmen, um unsere ehrenamtliche Arbeit in der Wasserrettung zu finanzieren.
0: Das ist ja alles schön und gut, aber eine Frage wurmt mich jetzt ein bisschen. Was bedeutet eigentlich jetzt der Name Badschlach?
1: Ein typisch augsburgerischer Begriff für eine Pfütze. Und nachdem ja unser Schwimmbad im Vergleich zu den Seen relativ klein ist, heißt die Veranstaltung Bellos Badschlach.
0: Bellos Badschlach findet jetzt am Samstag und Sonntag im Familienbad am Plärrer in Augsburg statt. Los geht's jeweils um 10 Uhr. Der Eintritt beträgt pro Hund 5 Euro. Außerdem gibt's zum Beispiel Hundevorführungen der Malteser. Und fürs leibliche Wohl ist natürlich auch gesorgt. Ganz viel Spaß.
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17 Minuten nach 9. Guten Morgen, ihr hört Radio Augsburg. Draußen scheint die Sonne ganz kräftig. 14 Grad messen wir gerade am Herkulesbrunnen in Augsburg. 15 Grad in Schwabmünchen, 19 Grad werden's. Die Sonne scheint heute den ganzen Tag. Ein paar Wölkchen sind unterwegs. Wir bleiben aber voraussichtlich trocken.

0: 5 Minuten vor 21:30. Guten Morgen.
1: Guten Morgen.
0: Ihr hört Radio Augsburg. Am Wochenende ist ja echt viel los bei Los Batschlag, das Badeentenrennen und
1: das Event des Jahres, Tag der Schiene.
0: Ich kann meine Freude kaum noch in mir drin halten.
1: Ich sehe es schon.
0: Ich lächle nach innen.
1: Hüpft ja. Durchs Studio. Bist du zugreitend unterwegs am Wochenende?
0: Nee, ich tue es mir nicht an. Ich bin unterwegs am Wochenende, aber mit dem Zug außerhalb von, ich weiß nicht, sobald man einmal umsteigen muss, ist es, finde ich, total Katastrophe.
1: Am Sonntag gibt es da vielleicht eine Ausnahme. Da fährt nämlich ausnahmsweise die Staudenbahn mal wieder.
0: Und da muss man ja nicht umsteigen.
1: Da muss man nicht umsteigen.
0: Ah, genau,
1: da kann quasi nichts schief gehen. Mehr dazu in den Lokalnachrichten um 12:30.

0: Wir haben es 9:30. Guten Morgen.
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0: Heute Morgen mit Sarah Nägele.
5: Guten Morgen. Zwei Mitglieder eines mutmaßlichen Organhandel-Clans aus dem Augsburger Raum sind wieder frei, nachdem das mutmaßliche Opfer seine Vorwürfe in einem Video weitgehend zurückgezogen hat. Mitglieder einer rumänischen Großfamilie stehen im Verdacht, vor Jahren einen Mann aus Rumänien nach Deutschland gelockt zu haben, wo sie ihn bedroht, geschlagen und zur Spende seiner Niere gezwungen haben sollen. Bereits im März fand eine Großrazzia statt, bei der Beamte Gebäude in München, Rumänien und Augsburg auf den Kopf gestellt haben. Zwei Verdächtige mussten in Untersuchungshaft. Im Juli stießen Fahnder im Westen des Landes auch auf den 62-jährigen Hauptverdächtigen und seine Ehefrau, die ebenfalls in Untersuchungshaft mussten. Nach dem Auftauchen des Videos wurden die Haftbefehle gegen Tatverdächtige aufgehoben. Sowohl das Ehepaar wie auch die zwei Verdächtigen aus dem Raum Augsburg befinden sich wieder auf freiem Fuß. Zum bundesweiten Tag der Schiene am Sonntag bringt die SWU einen Sonderzug auf die Staudenbahn. Ein moderner Nahverkehrsbetriebswagen pendelt an diesem Tag zwischen Augsburg und Fischach und bietet Interessierten die Gelegenheit, die Strecke selbst auf Schiene zu erleben. Und das kostenlos. Abfahrt in Augsburg ist jeweils um 9.30 Uhr, 11.41 Uhr und 13.39 Uhr. Die Freiwillige Feuerwehr in Steppach hat jetzt eine Drohnenstaffel. Sie soll bei Löscheinsätzen und im Katastrophenschutz unterstützen. Innenstaatssekretär Sandro Kirchner gratulierte. Moderne Drohnentechnik sei ein wichtiger Baustein für die zeitgemäße Arbeit von Feuerwehr, Katastrophenschutz und Rettung. In Augsburg kommen Drohnen immer wieder bei Bränden in der Wasserrettung und bei der Suche von vermissten Personen zum Einsatz. Sie können beispielsweise Orte ausleuchten, ohne dass sich Rettungskräfte in Gefahr begeben. 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
0: 15 Grad sind es mittlerweile in Augsburg, 19 Grad werden es, viel Luft nach oben ist, also nicht mehr, die Sonne scheint aber den ganzen Tag und es sind nicht wirklich viele Wolken unterwegs und wenn es Wolken gibt, dann sind die harmlos. Es soll trocken bleiben, heute Morgen und am Samstag auch noch. Erst am Sonntag in der Nacht soll es wieder anfangen zu regnen, also nichts, was uns jetzt die nächsten Tage tangiert.
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0: 9:53, guten Morgen auf die Straßen A8 Richtung Stuttgart. Der linke Fahrstreifen ist gesperrt und zwar zwischen Zusmarshausen und Burgau wegen Bauarbeiten bis heute Mittag um 15 Uhr.
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0: In Augsburg am Klinkerberg, in Meitingen in der Werner von Siemens Straße und in Höchstädt an der Donau in der Dr. Karl Fackler Straße. Alle Blitzer gibt's auf radioaugsburg.de und in der Radio Augsburg App. Wer noch was gesehen hat, darf es gerne melden. Die Nummer ins Studio ist die 0821 50 24 226.
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0: Wir machen gleich einen Ausflug auf einen der vielen Augsburger Spielplätze. Die sind ja jetzt richtig gut besucht, wenn das Wetter so schön ist. Jetzt im Herbst kann man ja auch noch hervorragend auf den Spielplatz gehen, wenn es denn nicht gerade schüttet. Und das wird es ja jetzt am Wochenende nicht. Also werden die auch wieder richtig voll sein. Meine Kollegin Sarah Nägele hat uns ein paar Fakten zu den Spielplätzen zusammengetragen. Gleich gibt's Augsburg fragt in wenigen Minuten. Ich bin David Kempin. Guten Morgen.
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0: 9.42 Uhr, guten Morgen, ihr hört Radio Augsburg. Wenn der Spätsommer so schön ist wie in den letzten Tagen, dann sind sie voll. Die Rede ist von den Augsburger Spielplätzen und zu denen hat meine Kollegin Sarah Nägele ein paar Fakten zusammengetragen.
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2: Wie viele Spielplätze gibt es in Augsburg? Am meisten für Kleinkinder.
3: Augsburg präsentiert sich als familienfreundliche Stadt und dazu

0: Es gibt auch einen Grund dafür, dass die Geräte auf den öffentlichen Spielplätzen eher Kinder ab 5-6 Jahren ansprechen. Bei Wohnanlagen und Mehrfamilienhäusern mit mehr als 6 Einheiten in Augsburg müssen Eigentümer oder Investoren auf dem Grundstück oder maximal 50 Meter entfernt einen Spielplatz einrichten. Vor 2025 galt das sogar ab 3 Wohneinheiten. Das führt zu zahlreichen Spielplätzen in Innenhöfen von Wohnanlagen und bei Mehrfamilienhäusern. Und die sind vor allem für kleinere Kinder, die noch nicht so mobil sind, interessant. Größere Kinder profitieren dafür von den anspruchsvolleren Geräten auf den öffentlichen Spielplätzen, so die Stadt Augsburg. Spielen dürften dort aber selbstverständlich alle. Übrigens, die Eltern wollen mitsprechen bei den Spielplätzen in Augsburg und die Stadt will das auch. Bei Planungen und großen Sanierungen gibt es inzwischen immer Beteiligungsverfahren, bei denen Bürgerinnen und Bürger ihre Wünsche einbringen können. Auf der Plattform machmitaugsburg.de bekommt ihr einen Überblick über alle laufenden Projekte und Veranstaltungen.
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gerade fast peinlich. Ich habe das Mikrofon aufgemacht in dem Moment, wo ich noch ganz hoch mitgesungen habe. Schönen guten Morgen, ihr hört Radio Augsburg, 10:12. Kurzer Blick aufs Wetter, die Sonne scheint, das macht sie heute den ganzen Tag. 15 Grad sind's, 19 Grad werden's heute noch.

0: 8 Minuten vor 10. Guten Morgen, ihr hört Radio Augsburg. Bayern braucht wohl überraschend einen neuen Justizminister. Georg Eisenreich möchte zurücktreten. Wir sprechen gleich darüber in den Nachrichten um 10.
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1: Ich bin Sarah Nägele. Mehrere Mitglieder eines mutmaßlichen Organhandel-Clans auch aus dem Augsburger Raum sind wieder frei. In einem neu aufgetauchten Video hat das Opfer seine Vorwürfe gegen die rumänische Großfamilie, die den Mann nach Deutschland gelockt und zur Spende einer Niere gezwungen haben soll, weitgehend zurückgezogen. Mehring investiert 90.000 Euro in den Katastrophenschutz. Die Marktgemeinde zieht damit Konsequenzen aus dem Hochwasser von 2024. Geplant sind unter anderem mobile Beleuchtungssysteme, die im Ernstfall Fluchtwege und Schadenstellen ausleuchten sollen. Außerdem will Mehring eine kommunale Führungsgruppe einrichten, die bei größeren Schadenslagen die Einsätze koordiniert. Und nun zu weiteren Nachrichten aus Bayern, Deutschland und der Welt.
2: Ich bin Angela Kress. Alterskontrollen, Minikonten und Zeitlimits. Die EU plant ja strengere Regeln für Social Media für Kinder und Jugendliche. Bis das kommt, könnte es aber dauern. In Deutschland soll es deshalb eine Übergangslösung geben, hat Bundesfamilienministerin Prien im ZDF gesagt.
3: Der Handlungsbedarf ist groß. Die Gefahr für unsere Kinder und Jugendlichen ist so gefährlich, dass wir eine Übergangslösung auf jeden Fall in den nächsten Wochen und Monaten auf den Weg bringen werden. Und wir werden im Oktober Eckpunkte für eine deutsche Übergangsgesetzgebung vorlegen.
2: Geplant sei unter anderem ein Verbot für unter 13-Jährige. Bayern braucht wohl überraschend einen neuen Justizminister. Offenbar will Georg Eisenreich von seinem Amt zurücktreten. Der Münchner Merkur schreibt, dass Eisenreich seine berufliche Zukunft außerhalb der Politik sehe. Demnach wolle er zeitnah das Ministeramt aufgeben und im kommenden Jahr das Amt des Münchner CSU-Vorsitzenden. Für heute hat er eine Erklärung angekündigt. In die Diskussion über Spritpreisentlastungen haben sich auch Wirtschaftsexperten eingeschaltet. Die Chefin der Wirtschaftsweisen Schnitzer sieht Steuersenkungen skeptisch. Im ZDF sagte sie, Direktzahlungen seien sinnvoller, weil dann nur die unterstützt werden könnten, die wirklich Hilfe brauchen. Diesel ist unterdessen so teuer wie nie. Im Schnitt wurden gestern rund 2,45 Euro pro Liter fällig. Deutschlands Maschinenbauer rechnen erst für das kommende Jahr wieder mit Wachstum. Das laufende Jahr werde wohl das vierte in Folge mit Produktionsrückgang, hieß es vom Branchenverband. Eine robuste Weltwirtschaft sowie mehr Investitionen in Maschinen und Geräte, auch dank staatlicher Milliarden, dürften nach Einschätzung der Branche dann 2027 für Auftrieb sorgen.
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4: Und heute gibt's den eigentlich schon wieder üblichen Sonne-Wolken-Mix in Augsburg und der Region. Richtig schönes Herbstwetter, knapp 20 Grad. Es bleibt trocken, in der Nacht genauso. In der Nacht fallen die Temperaturen wieder auf 10, 11 Grad. Und morgen am Freitag das gleiche Wetter wie heute, auch 20 Grad, auch Sonne-Wolken-Mix. Nur, das kann sich doch sehen lassen.
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5: Immer aktuell, dank KI. A8 München Richtung Stuttgart. Zwischen Adelsried und Zusmarshausen ist wegen Mäharbeiten der linke Fahrstreifen gesperrt. A8 Stuttgart Richtung München. Zwischen Augsburg Ost und Friedberg ist wegen Mäharbeiten der Standstreifen gesperrt.
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5: In Augsburg auf der Nagahamer Allee und der Reichenberger Straße. In Meitingen auf der A29 und der Werner-von-Siemens-Straße sowie in Bobingen auf der Straßberger Straße. Seht ihr Staus und Blitzer, meldet sie gerne unter der 0821 50 24 226.
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4: Es ist Woche der Demokratie in Augsburg. Wir haben die Augsburger gefragt, wie wichtig ist euch Demokratie? Seht ihr sie gefährdet? Ja, nein. Wir haben uns also ein bisschen umgehört. Ich bin Veronika Götz und gleich kommen die Ergebnisse.

0: Material Girl, schöne Grüße an den Arbeitsplatz in diesem Sinne von wegen Material und Kohle machen, hier von Radio Augsburg. Wie wichtig uns Dinge sind, merken wir oft erst, wenn es droht, sie zu verlieren. Ist die Demokratie denn so etwas? Drohen wir, die Demokratie zu verlieren? In dieser Woche veranstaltet der Journalismus in ganz Deutschland die Initiative Demokratie braucht viele Stimmen. Und auch Radio Augsburg beteiligt sich daran und Eva Fischer hat sich rund um dieses Thema mal schlau gemacht.
1: 1,5 Jahre ist es her, dass in Augsburg 25.000 Menschen gegen Rechtsextremismus und für Demokratie auf die Straße gegangen sind. Es war die größte Demo in der Geschichte der Stadt. Und noch heute ist den Augsburgern ihre Demokratie heilig.
2: Extrem wichtig natürlich. Ich meine, wenn man sieht, was alles auf der Welt passiert, muss ich schon sagen, das ist natürlich ganz, ganz wichtig, dass die Demokratie weiterhin vorne bleibt. Ja.
3: Demokratie ist das Wichtigste, was eigentlich wir erwirtschaftet haben.
4: Demokratie finde ich sehr wichtig, aber ich denke, wenn Parteien genügend Stimmen haben, dann sollte man ihnen auch die Chance geben und dann kann man sie immer noch abwählen.
3: Durch rechts und links, wenn wir von beiden Seiten her eingeschachtelt werden, wird im Endeffekt die ganze Demokratie kaputt gemacht.
1: Politik und Demokratie sind den allermeisten also sehr wichtig. Aber wie hat der ehemalige Vizebundeskanzler Joschka Fischer einmal gesagt, wer keine Ahnung hat, der hat auch keine Meinung. Wo lokale Medien aussterben oder Medien gleichgeschaltet und kontrolliert werden, da wählen die Menschen verstärkt radikale Politiker, sagt der Journalist und Sozialwissenschaftler Maxim Flößer.
5: Die Menschen fühlen sich weniger verbunden mit ihrer Gemeinde, sie engagieren sich weniger, sie wählen auch extremere Parteien und letztlich sorgt das eben auch für ein verstärktes Misstrauen in die Demokratie, in die Gesellschaft, auch in die Mitmenschen.
1: Wir brauchen also eine bunte Medienvielfalt und eine breit gefächerte Berichterstattung. Aber wo holen sich die Augsburger ihre Infos her?
2: In der Zeitung, im Fernsehen, im Radio, überall, wo es Informationen gibt.
6: Instagram beziehungsweise auch auf YouTube. Ich schaue viele Reactions von Politik-YouTubern zu bestimmten Themen.
7: Ich informiere mich so auf Internet einfach so.
1: Ja, mit dem Internet ist das aber so eine Sache. Denn da sind leider auch unsagbar viele Fake News unterwegs. Und dank KI sind sie mittlerweile so gut gemacht, dass sie kaum noch erkennbar sind. Die Journalistin Ellen Heinrichs.
8: Ich erlebe Menschen im Moment so, dass viele verunsichert sind und viele einfach nach einer klaren Orientierung suchen. Und da sehe ich sehr viele Menschen tatsächlich als gefährdet.
1: Und gerade deshalb ist guter Journalismus so wichtig. Aber auch, dass jeder von uns selbst kritisch hinterfragt, was er an Informationen im Internet oder von Politikern glaubt. Und vielleicht sollten wir auch wieder mehr den Tipp dieses Augsburgers beherzigen.
9: Einfach gut zueinander sein und dann ist es ziemlich scheißegal, wer oben an der Spitze steht. Wenn der Mensch auf der Straße das tut, was er für richtig hält, dann ist alles in Ordnung.
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0: So klingt Radio Augsburg am Donnerstag und gleich ist es halb und Sarah Nägele hat da die Lokalnachrichten für uns.
1: Tanken ist teuer und die Preise an den Augsburger Tankstellen steigen gefühlt jeden Tag. Wie sehen das eigentlich die Augsburger? Mehr dazu in den Lokalnachrichten um halb.

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1: Ich bin Sarah Nägele. Eigenheimflaute in Augsburg. Im letzten Jahr sind in Augsburg nur 67 Wohnungen in neu gebauten Ein- und Zweifamilienhäusern entstanden. Das sah am Anfang des Jahrzehnts 2020 bis 2022 noch deutlich besser aus. Da sind beim Bau von Eigenheimen in Augsburg im Schnitt 41 Wohnungen mehr entstanden, nämlich 108 pro Jahr. Das geht aus einer regionalen Wohnungsmarktuntersuchung hervor, die das Pestel-Institut gemacht hat. Das hat Folgen für den ohnehin angespannten Wohnungsmarkt, so Matthias Günther, Leiter des Pestel-Instituts.
2: Es fehlen überall Wohnungen, auch in Augsburg, und da hilft einfach jede Wohnung, um das Wohnungsproblem zu lösen. Und wenn eben keine Einfamilienhäuser mehr gebaut werden, das ist ja der typische Übergang eben von der Mietwohnung ins Eigentum, dann sind eben auch keine Mietwohnungen frei von den Leuten, die dort eben einziehen würden, wollten. Und von daher ist das insgesamt ein Riesenproblem in Deutschland, dass der Bau von Ein- und Zweifamilienhäusern sich fast halbiert hat in den letzten 2 Jahren.
1: Das Forschungsinstitut hat in einer größeren Studie im Auftrag der Schwäbisch-Heil-Stiftung Bauen, Wohnen, Leben die Situation von Wohneigentum untersucht. Im Fokus stand auch Augsburg. An den Zapfsäulen in Augsburg und der Region steigen die Preise gefühlt von Tag zu Tag. Im Durchschnitt zahlen wir für den Liter E10 über 2,26 Euro. Das sagen die Augsburger an den Tankstellen.
3: Unverschämt. Es ist halt einfach zu hoch für die Bevölkerung, sage ich mal. Es bringt nichts. Also
4: ja, Wahnsinn. Also keine Worte dazu.
5: Ach, schlecht natürlich. Das ist der Wert. Ich fahre selber zwar mit mir öffentlich, aber mein Mann braucht sehr viel Geld zum Tanken. Das wäre natürlich besser, wenn es etwas günstiger wäre.
1: Bundeskanzler Friedrich Merz hat in dieser Woche Entlastungen angekündigt. Wie genau die aussehen, ist allerdings noch unbekannt. Die Augsburger Panther starten am Freitag mit einem neuen Kapitän in die DEL-Saison 2026-27. Verteidiger Ryan Button übernimmt das Amt und trägt ab sofort das C auf seinem Trikot. Die Entscheidung wurde vom Trainerteam getroffen und dem Team offiziell mitgeteilt. Als Assistenzkapitäne stehen Button die beiden Stürmer DJ Bastecker und Tim Wohlgemuth zur Seite. 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
6: Sonne-Wolken-Mix heute bei knapp 20 Grad und morgen am Freitag genauso, Samstag auch, Sonntag eigentlich auch. Und die Nächte, die bleiben auch trocken. Heute Nacht zum Beispiel, da ziehen nur ein paar Wölkchen drüber und die Werte, die fallen wieder so auf gute 10 Grad wie auch schon die letzte Nacht.
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7: Immer aktuell dank KI. Auf der A8 München Richtung Stuttgart ist zwischen Adelsried und Zusmarshausen wegen Mäharbeiten der linke Fahrstreifen gesperrt. In der Gegenrichtung nach München zwischen Augsburg Ost und Friedberg der Standstreifen.
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7: In Augsburg auf der Trettachstraße und der Stadtberger Straße. Auf der A29 bei Meitingen, der Werner-von-Siemens-Straße in Meitingen sowie der Straßberger Straße in Bobingen. 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
6: Große gelbe Punkte auf der Wolfgangstraße rechts der Wertach sorgen für Ärger. Große gelbe Punkte auf der Straße. Wie kommen die eigentlich dahin? Dazu gleich mehr. Ich bin Veronika Götz.

0: Radio Augsburg mit guter Musik und auch immer vor Ort für euch. Und diesmal schauen wir nach rechts der Wertach. Dort sorgen noch immer große gelbe Punkte auf der Wolfgangstraße für Ärger. Die waren Teil der Sommerstraße, die dort im Juli für einen Monat auf der Straße einen Treffpunkt mit Küche, Bühne und Sitzplätzen gemacht hat. Das Problem, die Farbe lässt sich nicht ganz so einfach entfernen. Jetzt ist sie immer noch da und jetzt sind die Punkte immer noch da. Und wegen der Unfallgefahr war die Straße zuletzt sogar noch gesperrt. Jetzt soll die Absperrung aufgehoben werden, aber ja, die gelben Spuren, die bleiben erstmal.
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1: Ich bin Sarah Nägele. Das weltweit größte Volksfest steht in den Startlöchern. Das Oktoberfest in München startet am Samstag und sorgt auch in Augsburg für mehr Besucher. Für die Augsburger, die zum Oktoberfest wollen, verstärkt das Bahnunternehmen Averio zur Wiesnzeit seine Züge, sodass es mehr Kapazitäten für die Fahrgäste gibt. Die Freiwillige Feuerwehr in Steppach hat jetzt eine Drohnenstaffel. Sie soll bei Löscheinsätzen und im Katastrophenschutz unterstützen. In Augsburg kommen Drohnen immer wieder bei Bränden, in der Wasserrettung und bei der Suche von vermissten Personen zum Einsatz. Und nun zu weiteren Nachrichten aus Bayern, Deutschland und der Welt.
2: Ich bin Stefan Schütz. Viele Namen sind in den letzten Wochen kursiert. 44 stehen jetzt auf der Liste. Der neue Fußball-Bundestrainer Jürgen Klopp hat für den Auftakt in der Nations League einen Doppelkader vorgestellt.
3: Wer den einen Namen, den er noch nicht kennt, wer den errät, der kriegt so eine Kappe.
2: Nach 2 von 4 Partien wechseln sich die Kader ab. Dahinter steckt auch die zeitliche Nähe zur Bundesliga. Heute in einer Woche spielt Deutschland gegen die Niederlande. Der Trend, Dinge mit der Karte zu bezahlen, hält an und einer YouGov-Umfrage zufolge möchten Menschen an immer mehr Orten auf diese Weise bezahlen, Ronny Thorau berichtet.
4: Vor allem im Restaurant möchten die meisten ohne Bargeld zahlen können und nicht etwa nochmal schnell zum Geldautomaten rennen müssen, wenn das Bargeld nicht reicht. Zweitbeliebtester Ort fürs mit Karte zahlen ist der Supermarkt. In manchen Restaurants und Läden gibt es ja aber durchaus noch Cash-Only-Schilder. In der Bundesregierung wird da gerade ein Vorstoß abgestimmt, Geschäfte und Restaurants zu mindestens einer digitalen Zahlungsoption zu verpflichten.
2: Social Media könnte ja in Zukunft in der EU für unter 13-Jährige tabu sein. Bis sich auf EU-Ebene alle einig sind, könnte aber einiges an Zeit vergehen. Bundesfamilienministerin Prien will deshalb für Deutschland eine Übergangsregelung. Kommenden Monat sollen Eckpunkte dafür vorgelegt werden, sagte sie im ZDF. Unter anderem sollen soziale Medien dabei ebenfalls für unter 13-Jährige verboten werden. Malaria-Alarm in Frankfurt. Jetzt haben sich auch 2 Menschen ohne Flughafenkontakt angesteckt. Beide leben im Stadtteil Schwanheim in der Nähe des Airports. Dort waren im Juli bereits mehrere Flughafenmitarbeiter an der Tropenkrankheit erkrankt. 2 starben daran. Das Gesundheitsamt Frankfurt warnt jetzt alle Einwohner und rät zum Mückenschutz. Der Klimawandel kann den Geschmack und die Qualität von Lebensmitteln verändern. Salatpflanzen schießen zum Beispiel schneller in die Höhe und werden bitter, schreibt der britische Independent. Forscher fanden demnach auch heraus, dass Tomaten ab 35 Grad weniger von den Hormonen produzieren, die wichtig für den Reifeprozess sind. Und Reis kann stärker mit Arsen belastet sein.
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5: Sonne-Wolken-Mix heute bei knapp 20 Grad und genauso morgen, übermorgen und am Wochenende. In den Nächten, da ist das immer trocken, genauso wie tagsüber auch. Und es ziehen so ein paar Wölkchen durch. Die Nächte sind aber relativ frisch, immer so bei um die 10 Grad, gute 10 Grad.
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6: Immer aktuell, dank KI. A8 München Richtung Stuttgart. Zwischen Adelsried und Zusmarshausen ist wegen Mäharbeiten der linke Fahrstreifen gesperrt. A8 Stuttgart Richtung München. Zwischen Augsburg Ost und Friedberg ist wegen Mäharbeiten der Standstreifen gesperrt.
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6: In Augsburg auf der Reichenberger Straße und der Trettachstraße. In Meitingen auf der Werner-von-Siemens-Straße sowie in Bobingen auf der Strasberger Straße. 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
5: An diesem Wochenende heißt es wieder Bellos Badschlag. Die Hunde dürfen wieder ins Familienbad am Plärrer zur Abschluss der Freibadsaison. Wir haben mit Verantwortlichen gesprochen, wie es überhaupt zu der Idee von Bellos Badschlag kam. Ich bin Veronika Götz und gleich mehr dazu.

0: Radio Augsburg am Mittwoch. Schon wieder ist Wochenmitte. Und am Wochenende, da gibt's was ganz Besonderes. Da gibt's vierbeiniges Vergnügen. Die Freibadsaison ist ja zu Ende. Für unsere Hunde aber noch nicht ganz. Denn in Augsburg findet jetzt an diesem Wochenende Bellos Badschlag statt. Im Familienbad am Plärra. Das heißt, unsere Hunde dürfen ins kühle Nass springen. Alexandra Eisenried von der Wasserwacht Augsburg.
1: Also wir öffnen quasi das ganze Freibad, das Familienbad, nochmal für alle Gäste mit ihren vierbeinigen Begleitern. Das heißt, es dürfen alle Hunde zum Baden kommen, in den großen Becken, in den kleinen Becken und auch im Babybecken.
0: Der Hundebadetag findet jetzt schon zum 11. Mal statt, ein kleines Jubiläum. Aber was war denn die Idee für diesen Hundebadetag?
1: In Augsburg gibt es die Regelung, dass die Hunde eigentlich nicht an den Seen, zum Beispiel am Autobahnsee oder am Kuhsee, baden dürfen, sondern nur in den Fließgewässern, was aber relativ schwierig werden kann, wenn große Strömung ist. Deswegen haben wir uns dazu entschieden, quasi diesen Hundebadetag ins Leben zu rufen, wo die Hunde ganz unbeschwert nochmal planschen können dürfen und wir für die Wasserwacht etwas Geld einnehmen, um unsere ehrenamtliche Arbeit in der Wasserrettung zu finanzieren.
0: Und was bedeutet denn jetzt eigentlich der Name Badschlag?
1: Ein typisch augsburgerischer Begriff für eine Pfütze. Und nachdem ja unser Schwimmbad im Vergleich zu den Seen relativ klein ist, heißt die Veranstaltung Bellos Badschlag.
0: Bellos Badschlag findet jetzt am Samstag und Sonntag im Familienbad am Plärra in Augsburg statt. Los geht's jeweils um 10 Uhr und der Eintritt beträgt pro Hund 5 Euro. Außerdem gibt's zum Beispiel Hundevorführungen auch der Malteser. Und fürs leibliche Wohl ist natürlich auch gesorgt.
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0: Don't talk, just kiss. Das ist doch mal ein schönes Motto für den Mittwoch. Für den Donnerstag. Ich bin im falschen Tag. Für den Donnerstagvormittag. Gleich kommen die Lokalnachrichten. Die hat heute Sarah Nägele für uns.
1: Tanken ist teuer und die Preise an den Augsburger Tankstellen steigen gefühlt jeden Tag. Wie sehen das eigentlich die Augsburger? Mehr dazu in den Lokalnachrichten um 13:30.

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1: Ich bin Sarah Nägele. Eigenheimflaute in Augsburg. Im letzten Jahr sind in Augsburg nur 67 Wohnungen in neu gebauten Ein- und Zweifamilienhäusern entstanden. Das sah am Anfang des Jahrzehnts 2020 bis 2022 noch deutlich besser aus. Da sind beim Bau von Eigenheimen in Augsburg im Schnitt 41 Wohnungen mehr entstanden, nämlich 108 pro Jahr. Das geht aus einer regionalen Wohnungsmarktuntersuchung hervor, die das Pestle-Institut gemacht hat. Das hat Folgen für den ohnehin angespannten Wohnungsmarkt, so Matthias Günther, Leiter des Pestle-Instituts.
2: Es fehlen überall Wohnungen, auch in Augsburg, und da hilft einfach jede Wohnung, um das Wohnungsproblem zu lösen. Und wenn eben keine Einfamilienhäuser mehr gebaut werden, das ist ja der typische Übergang eben von der Mietwohnung ins Eigentum, dann wird eben auch keine Mietwohnung frei von den Leuten, die dort eben einziehen würden, wollten. Und von daher ist das insgesamt ein Riesenproblem in Deutschland, dass der Bau von Ein- und Zweifamilienhäusern sich fast halbiert hat in den letzten 2 Jahren.
1: Das Forschungsinstitut hat in einer größeren Studie im Auftrag der Schwäbisch-Hall-Stiftung Bauen, Wohnen, Leben die Situation von Wohneigentum untersucht. Im Fokus stand auch Augsburg. An den Zapfsäulen in Augsburg und der Region steigen die Preise gefühlt von Tag zu Tag. Im Durchschnitt zahlen wir für den Liter E10 über 2,26 Euro. Das sagen die Augsburger an den Tankstellen.
3: Unverschämt. Es ist halt einfach zu hoch für die Bevölkerung, sage ich mal. Es bringt nichts. Also
4: ja, Wahnsinn. Also keine Worte dazu.
5: Ach, schlecht natürlich. Das ist teuer. Die fahren selber zwar mit mir öffentlich, aber man braucht sehr viel Geld zum Tanken. Das wäre natürlich besser, wenn es etwas günstiger wäre.
1: Bundeskanzler Friedrich Merz hat in dieser Woche Entlastungen angekündigt. Wie genau die aussehen, ist allerdings noch unbekannt. Die Augsburger Panther starten am Freitag mit einem neuen Kapitän in die DEL-Saison 2026-27. Verteidiger Ryan Button übernimmt das Amt und trägt ab sofort das C auf seinem Trikot. Die Entscheidung wurde vom Trainerteam getroffen und dem Team offiziell mitgeteilt. Als Assistenzkapitäne stehen Button die beiden Stürmer DJ Bastecker und Tim Wohlgemuth zur Seite. 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
6: Sonne-Wolken-Mix bei knapp 20 Grad heute und morgen und am Samstag das Gleiche. In den Nächten ist es dazu auch immer trocken und es ziehen eben ein paar Wolken durch in der Nacht, aber so ist es ja tagsüber auch. In den Nächten ist es relativ frisch, schon 10 Grad.
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7: Immer aktuell, dank KI. Auf der A8 Stuttgart Richtung München ist zwischen Augsburg Ost und Friedberg wegen Mäharbeiten der Standstreifen gesperrt. In der Gegenrichtung ist zwischen Zusmarshausen und Burgau wegen einer Baustelle der linke Fahrstreifen bis etwa 15 Uhr gesperrt.
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7: In Augsburg auf der Berliner Allee und der Reichenberger Straße. Auf der A29 bei Meitingen, der Werner-von-Siemens-Straße in Meitingen sowie der Straßberger Straße in Bobingen. 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
6: Augsburg bekommt wieder das Entenrennen. Am Sonntag, da gehen kleine gelbe Plastikenten auf dem Wertachkanal in die Runde. Und gleich mehr dazu, wir schauen gleich. Ich bin Veronika Götz, keine Ente, sondern eure Moderatorin. Gleich mehr dazu.

0: Radio Augsburg am Donnerstag mit REM.
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0: Und auch damit. Augsburg bekommt wieder ein Entenrennen. Am Sonntag gehen auf dem Wertachkanal zwischen der Kulperhütte und dem Kiosk Sonnenglück zahlreiche gelbe Rennenten an den Start. Plastikrennenten. Für 5 € kann man eine Ente adoptieren. Und das Beste, das Geld geht an ein Projekt, das junge Menschen mit Flucht- und Migrationshintergrund während ihrer Ausbildung unterstützt. Und natürlich gibt's auch was zu gewinnen. Die schnellste Ente bringt ihren Adoptiveltern unter anderem ein E-Bike im Wert von 2.000 €.

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1: Ich bin Sarah Nägele. Mehrere Mitglieder eines mutmaßlichen Organhandel-Clans, auch aus dem Augsburger Raum, sind wieder frei. In einem neu aufgetauchten Video hat das Opfer seine Vorwürfe gegen die rumänische Großfamilie, die den Mann nach Deutschland gelockt und zur Spende einer Niere gezwungen haben soll, weitgehend zurückgezogen. Mehring investiert 90.000 Euro in den Katastrophenschutz. Die Marktgemeinde zieht damit Konsequenzen aus dem Hochwasser von 2024. Geplant sind unter anderem mobile Beleuchtungssysteme, die im Ernstfall Fluchtwege und Schadenstellen ausleuchten sollen. Außerdem will Mehring eine kommunale Führungsgruppe einrichten, die bei größeren Schadenslagen die Einsätze koordiniert. Und nun zu weiteren Nachrichten aus Bayern, Deutschland und der Welt.
2: Ich bin Stefan Schütz. Mit einem XXL-Kader startet Fußballnationaltrainer Jürgen Klopp seine neue Aufgabe. Für 4 anstehende Nations League-Spiele nominierte er 44 Spieler, darunter 16 Neulinge. Es gibt auch einige Rückkehrer wie Marc-André Ter Stegen, Serge Gnabry oder Karim Adeyemi. Das erste Länderspiel steht nächste Woche Donnerstag auf dem Programm. Auswärts geht es gegen die Auswahl der Niederlande. Seit Januar gilt für Essen in Restaurants eine günstigere Mehrwertsteuer von 7%. Bei den Gästen kommt das allerdings nicht an, zeigt eine Studie der Gewerkschaft Nahrung Genuss Gaststätten. Ursula Winkler berichtet.
3: Ein Preischeck in mehr als 12.000 Restaurants hat eher einen Stillstand auf den Speisekarten dokumentiert. Rund 90% der untersuchten Gerichte blieben demnach gleich teuer. Viele Gastronomen hatten schon vor der Steuersenkung angekündigt, dass sie vor allem die hohen Betriebskosten ausgleichen wollen. Durch die Einsparungen haben sich aber auch die Bedingungen für die Gastromitarbeiter nicht verbessert. Der Großteil fühlt sich stark überlastet.
2: Ein Pfleger soll in Oberfranken jahrelang behinderte Kinder, Jugendliche und Erwachsene sexuell missbraucht haben. Die Generalstaatsanwaltschaft Bamberg hat den 33-Jährigen beim Landgericht Bayreuth angeklagt. Die Taten sollen sich seit Oktober 2018 in 3 Einrichtungen in den Landkreisen Hof, Bayreuth und Lichtenfels ereignet haben. Die Ermittler gehen von 24 Opfern aus. Nach und nach wird klarer, wie die Bundesregierung die Nutzung von Social Media für Minderjährige regeln will. Bildungsministerin Prien sagte, es werde einen Mix geben aus Alterskontrollen, mehr Medienkompetenz für Kinder und Aufklärung für Eltern. Der Plan ist, dass Kinder unter 13 Jahren in der gesamten EU von sozialen Medien wie TikTok, Snapchat, Instagram und Co. ausgeschlossen werden. Am Bahnhof in Plattling ist im Gleisbereich eine 250 Kilogramm schwere Fliegerbombe gefunden worden. Der Kampfmittelräumdienst soll sie entschärfen. Die Bundespolizei hat den Bahnhof bereits gestern Abend gesperrt. Anwohner im Umkreis von 300 Metern sollen evakuiert werden. Der Zugverkehr steht komplett still. Ersatzbusse halten am Volksfestplatz.
0: 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Und jetzt zum Wetter.
4: Ein Sonne-Wolken-Mix begleitet uns heute durch diesen Donnerstag bei knapp 20 Grad. Dazu bleibt es trocken in der Nacht genauso. In der Nacht da ziehen auch ein paar Wölkchen über den Himmel, ansonsten nichts Spektakuläres. Relativ kühl wird es heute Nacht, bis auf 10 Grad fallen die Temperaturen. Und so schaut es auch die nächsten Tage bis Sonntag aus. Tagsüber ungefähr 20 Grad mit Sonne-Wolken-Mix und in der Nacht ungefähr 10 Grad.
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5: Immer aktuell dank KI. A8 Stuttgart Richtung München zwischen Augsburg-Ost und Friedberg ist wegen Mäharbeiten der Standstreifen gesperrt.
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5: In Augsburg auf der Amagasaki-Allee und der Eichendorffstraße. In Meitingen auf der Römerstraße, auf der A29 bei Meitingen sowie auf der Eichacher Straße in Affing. 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

0: Mit viel Sonnenschein geht's durch diesen Donnerstag hier bei Radio Augsburg. Das Wochenende steht schon vor der Tür und lasst uns mal schauen, was da so los ist.
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0: Kaffeeliebhaber, aufgepasst. In Augsburg ist heute noch eine große Kaffeemesse. Die Ventra Wending und Kaffeewirtschaftsmesse Deutschland. Bis 17 Uhr auf dem Messegelände. Hier gibt's alles rund um die duftenden Bohnen. Ein Weinfest der besonderen Art, das gibt's an diesem Wochenende im Mazda Classic Automobilmuseum an der Bertachstraße. Bei Vini Augs könnt ihr zwischen Oldtimern neue Lieblingsweine entdecken. Das geht heute um 17 Uhr los und geht dann bis Samstag. Die Augsburger Kulperhütte, die feiert ihren 100. Geburtstag und zwar ein ganzes Wochenende lang mit ganz vielen Bands und Live-Acts. Das Ganze startet heute und geht bis Samstag. Morgen ist dann der sogenannte Augsburger Parking Day. Verschiedene Umweltorganisationen und der ADFC, die sperren dabei einen Teil der Bahnhofstraße und machen daraus eine bunte Spiel- und Aktionsfläche für Jung und Alt. Das geht morgen um 15 Uhr los. Am Samstag gibt's dann gleich zwei Flohmärkte in Augsburg. In Hochzoll Süd findet ab 11 Uhr ein Nachbarschaftsflohmarkt statt. Und im Kindergarten St. Zimpert gibt's ebenfalls ab 11 Uhr einen Kinderflohmarkt. Und am Sonntag ist dann noch im Bärenkeller ein Hofflohmarkt. Da geht um 10 Uhr die Jagd auf die schönsten Schnäppchen los. Das Augsburger Parktheater in Göggingen, das gibt am Samstag zum 30-jährigen Jubiläum eine Sondervorstellung. Eine Feier mit einem bunten Bühnenerlebnis soll das werden. Das geht um 15 Uhr los. Und am Sonntag feiert dann Bert Brecht seinen 70. Todestag. Ihm zu Ehren gibt's auf der Bühne im Brechthaus eine Performance. Beginn ist um 14.30 Uhr. Viel Spaß!
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So klingt Radio Augsburg an diesem sonnigen Mittag. Es werden immer weniger Ein- und Zweifamilienhäuser gebaut in der Fuggerstadt und das ist ein Problem für den ohnehin schon angespannten Wohnungsmarkt. Denn je weniger Menschen in ihr eigenes Haus ziehen, desto weniger Mietwohnungen werden auch frei. Welche anderen sozialen Folgen das hat, das hört ihr gleich in den Lokalnachrichten um 13:30.

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1: Ich bin Sarah Nägele. Es wird immer weniger gebaut in Augsburg. Im letzten Jahr sind nur 67 Wohnungen in neu gebauten Ein- und Zweifamilienhäusern entstanden. Das sind 41 weniger als in den Jahren davor. Das geht aus einer regionalen Wohnungsmarktuntersuchung hervor, die das Pestle-Institut gemacht hat. Die Eigenheimflaute verschärft nicht nur den ohnehin angespannten Wohnungsmarkt, sondern führt langfristig auch zu anderen Problemen wie steigender Altersarmut, sagt Matthias Günther, Leiter des Pestle-Instituts.
2: Wer bezieht denn Grundsicherung im Alter? Also wer ist eigentlich von der Altersarmut betroffen? Es sind fast nur Mieterhaushalte. Also die, die es schaffen, Wohneigentum zu bilden und darin zu leben, werden dem Staat in der Regel nie zur Last fallen. Das ist schlicht und einfach so. Und wir hatten über Jahrzehnte eine deutlich ausgeprägte Wohneigentumsförderung, die inzwischen völlig fehlt. Da gibt es nichts mehr. Deshalb nimmt Deutschland auch im europäischen Vergleich eine Sonderstellung ein. Und da müsste man tatsächlich gegenwirken, weil es zieht sich ja weiter.
1: Durch den Wohnungsmangel könnten in vielen Regionen keine Arbeitsplätze mehr besetzt werden. Zudem fehlten der Bauwirtschaft Umsätze, so Günther weiter. Das Forschungsinstitut hat in einer größeren Studie im Auftrag der Schwäbisch-Hall-Stiftung Bauen, Wohnen, Leben die Situation von Wohneigentum untersucht. In der Parkgarage in der Fuggerstraße bieten die Stadtwerke Augsburg jetzt 30 neue Ladepunkte zum Laden von E-Autos in der Innenstadt an. Bisher gab es dort 4 Ladepunkte. Die Stadtwerke nutzten die mehrmonatige Sanierung, um die Ladeinfrastruktur vor Ort auszubauen und mehr Angebot dort zu schaffen, wo sich viele Menschen aufhalten, nämlich mitten in der Innenstadt, so Leiter Markus Emmert. Bundestrainer Jürgen Klopp hat seinen neuen Kader bekannt gegeben. Und dabei gibt es einen historischen Moment für den FC Augsburg. Zum ersten Mal stehen mit Hennes Behrens und Finn Dahmen gleichzeitig 2 FCA-Profis im Aufgebot der deutschen Nationalmannschaft. Für den 21-jährigen Behrens ist es die erste Nominierung. Am 27. September könnten beide sogar in der Augsburger WWK-Arena gegen Griechenland zum Einsatz kommen. 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
3: Ein schönes Herbstwetter begleitet uns heute durch diesen Donnerstag und auch durch die nächsten Tage. Tagsüber hat es immer so um die 20 Grad und in den Nächten fallen die Temperaturen bis auf 10 Grad. Dazu bleibt es größtenteils trocken und es ziehen sowohl tagsüber als auch in der Nacht ein paar Wolken über den Himmel. Ansonsten nichts Spektakuläres.
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4: Immer aktuell dank KI. 8 Stuttgart Richtung München. Zwischen Augsburg-Ost und Friedberg ist wegen Mäharbeiten der Standstreifen gesperrt.
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4: In Augsburg am unteren Graben und auf der Berliner Allee. In Meitingen auf der A29 sowie auf der Werner-von-Siemens-Straße und in Affing auf der Eichacher Straße. 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
1: Ich bin Veronika Götz. Zwei Mitglieder eines mutmaßlichen Organhandel-Clans aus dem Augsburger Raum sind wieder frei, nachdem das mutmaßliche Opfer seine Vorwürfe zurückgezogen hat. Mitglieder der rumänischen Großfamilie stehen im Verdacht, vor Jahren einen Mann aus Rumänien nach Deutschland gelockt zu haben, wo sie ihn zur Spende einer Niere gezwungen haben sollen. FCA-Spieler Hennes Behrens und Finn Dahmen sind beide im Aufgebot der deutschen Nationalmannschaft. Der neue Bundestrainer Jürgen Klopp hat heute die Nominierungen bekannt gegeben. Und damit zu mehr Nachrichten aus Bayern, Deutschland und der Welt.
2: Ich bin Stefan Schütz. Die EU-Kommission will Social-Media-Anbieter stärker in die Pflicht nehmen. Sie hat Regeln vorgestellt, die auch für Spieleanbieter gelten sollen. So muss die Sicherheit garantiert sein und das Alter kontrolliert werden. Jugendliche ab 13 Jahren sollen nur eine Stunde am Tag von ihren Eltern eingerichtete und beaufsichtigte Minikonten nutzen dürfen. Eigene Nutzerkonten sollen ab 15 Jahren möglich sein. Viele schreiben zum Beispiel bei WhatsApp mit Freunden über die Arbeit. Problematisch kann es werden, wenn der Chat beim Arbeitgeber landet und eine Kündigung folgt. Der Bundesgerichtshof fragt jetzt zunächst beim Europäischen Gerichtshof nach. Thomas Bleskin berichtet.
3: Vereinfacht gesagt, die Datenschutzregeln gelten normalerweise nicht, wenn jemand Dokumente ausschließlich für persönliche oder familiäre Zwecke nutzt. Genau darüber wird jetzt aber gestritten. In einem Fall hatte eine Tochter heimlich ihre Mutter gefilmt und die Aufnahmen weitergegeben. In einem anderen leitete eine Frau private WhatsApp-Nachrichten einer früheren Freundin an deren Arbeitgeber weiter.
2: Bundesjustizministerin Hubich will die Strafen für Angriffe auf Bahnbeschäftigte, Polizisten und Rettungskräfte verschärfen. Die Mindeststrafe soll auf 6 Monate Haft verdoppelt werden. In schweren Fällen droht mindestens 1 Jahr Gefängnis. Das hat Hubich den Funke-Zeitungen gesagt. Als Reaktion hat die Eisenbahn- und Verkehrsgewerkschaft ihre Streikdrohung für Januar zurückgezogen. Für Essen im Restaurant wird seit Anfang des Jahres weniger Mehrwertsteuer fällig, 7 statt 19%. Insgesamt billiger geworden ist Essen gehen dadurch aber nicht. Eine Gewerkschaftsstudie zeigt, der Steuervorteil wird nicht an die Verbraucher weitergegeben. Für die Studie wurden bundesweit Preise in mehr als 12.000 Restaurants ausgewertet. Viele Namen sind in den letzten Wochen kursiert. 44 stehen jetzt auf der Liste. Der neue Fußball-Bundestrainer Jürgen Klopp hat für den Auftakt in der Nations League einen Doppelkader vorgestellt.
4: Wir haben nicht geguckt, was wir nicht haben, sondern wir haben geguckt, was haben wir, und haben ganz viele Fußballtalente gefunden und haben dementsprechend Kader zusammengestellt.
2: Nach 2 von 4 Partien wechseln sich die Kader ab. Heute in einer Woche spielt Deutschland gegen die Niederlande.
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1: Ein Sonne-Wolken-Mix begleitet uns heute durch diesen Donnerstag bei knapp 20 Grad. Dazu bleibt es trocken in der Nacht genauso. In der Nacht, da ziehen auch ein paar Wölkchen über den Himmel, ansonsten nichts Spektakuläres. Relativ kühl wird es heute Nacht, bis auf 10 Grad fallen die Temperaturen. Und so schaut es auch die nächsten Tage bis Sonntag aus. Tagsüber ungefähr 20 Grad mit Sonne-Wolken-Mix und in der Nacht ungefähr 10 Grad.
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5: Immer aktuell dank KI. Auf der A8 Stuttgart Richtung München ist zwischen Friedberg und Rastplatz Kirchholz wegen einer Baustelle der rechte Fahrstreifen bis zum 17. September 2026 um 14.30 Uhr gesperrt. Zwischen Augsburg Ost und Friedberg ist wegen Mäharbeiten der Standstreifen gesperrt.
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5: In Augsburg auf der Amagasaki Allee und am unteren Graben. In Meitingen auf der Römerstraße und auf der A29 sowie in Affing auf der Eichacher Straße. Seht ihr Staus und Blitzer, meldet sie gerne unter der 0821 50 24 226.
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So klingt Radio Augsburg an diesem sonnigen Mittag. Es werden immer weniger Ein- und Zweifamilienhäuser gebaut in der Fuggerstadt und das ist ein Problem für den ohnehin schon angespannten Wohnungsmarkt. Denn je weniger Menschen in ihr eigenes Haus ziehen, desto weniger Mietwohnungen werden auch frei. Welche anderen sozialen Folgen das hat, das hört ihr gleich in den Lokalnachrichten um halb.

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1: Ich bin Sarah Nägele. Es wird immer weniger gebaut in Augsburg. Im letzten Jahr sind nur 67 Wohnungen in neu gebauten Ein- und Zweifamilienhäusern entstanden. Das sind 41 weniger als in den Jahren davor. Das geht aus einer regionalen Wohnungsmarktuntersuchung hervor, die das Pestle-Institut gemacht hat. Die Eigenheimflaute verschärft nicht nur den ohnehin angespannten Wohnungsmarkt, sondern führt langfristig auch zu anderen Problemen wie steigender Altersarmut, sagt Matthias Günther, Leiter des Pestle-Instituts.
2: Wer bezieht denn Grundsicherung im Alter? Also wer ist eigentlich von der Altersarmut betroffen? Es sind fast nur Mieterhaushalte. Also die, die es schaffen, Wohneigentum zu bilden und darin zu leben, werden dem Staat in der Regel nie zur Last fallen. Das ist schlicht und einfach so. Und wir hatten über Jahrzehnte eine deutlich ausgeprägte Wohneigentumsförderung, die inzwischen völlig fehlt. Da gibt es nichts mehr. Deshalb nimmt Deutschland auch im europäischen Vergleich eine Sonderstellung ein. Und da müsste man tatsächlich gegenwirken, weil es zieht sich ja weiter.
1: Durch den Wohnungsmangel könnten in vielen Regionen keine Arbeitsplätze mehr besetzt werden. Zudem fehlten der Bauwirtschaft Umsätze, so Günther weiter. Das Forschungsinstitut hat in einer größeren Studie im Auftrag der Schwäbisch-Heil-Stiftung Bauen, Wohnen, Leben die Situation von Wohneigentum untersucht. In der Parkgarage in der Fuggerstraße bieten die Stadtwerke Augsburg jetzt 30 neue Ladepunkte zum Laden von E-Autos in der Innenstadt an. Bisher gab es dort 4 Ladepunkte. Die Stadtwerke nutzten die mehrmonatige Sanierung, um die Ladeinfrastruktur vor Ort auszubauen und mehr Angebot dort zu schaffen, wo sich viele Menschen aufhalten, nämlich mitten in der Innenstadt, so Leiter Markus Emmert. Bundestrainer Jürgen Klopp hat seinen neuen Kader bekannt gegeben und dabei gibt es einen historischen Moment für den FC Augsburg. Zum ersten Mal stehen mit Hennes Behrens und Finn Dahmen gleichzeitig 2 FCA-Profis im Aufgebot der deutschen Nationalmannschaft. Für den 21-jährigen Behrens ist es die erste Nominierung. Am 27. September könnten beide sogar in der Augsburger WWK-Arena gegen Griechenland zum Einsatz kommen. 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
3: Angenehm scheint die Sonne heute bei knapp 20 Grad vom Himmel. Dazu bleibt es trocken. Die Meteorologen monieren schon wieder, dass der Herbst zu trocken wird, aber angenehm ist es das Wetter. In der Nacht bleibt es auch trocken. In der Nacht fallen die Temperaturen bis auf 10 Grad. Und genauso wie heute ein Sonne-Wolken-Mix, so sind auch die nächsten Tage, Freitag, Samstag, Sonntag, tagsüber knapp 20 und in den Nächten ungefähr 10 Grad und trocken.
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4: Immer aktuell dank KI. Auf der A8 Stuttgart Richtung München ist zwischen Augsburg-Ost und Friedberg wegen Mäharbeiten der Standstreifen gesperrt.
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4: In Augsburg auf der Amagasaki-Allee und am unteren Graben. In Meitingen auf der Römerstraße und auf der A29 sowie in Affing auf der Eichacher Straße. 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
1: Ich bin Veronika Götz. Am Samstag startet in München das Oktoberfest. Durch die Wiesen sind auch viele Hotels in Augsburg gut gebucht. Viele der Wiesenbesucher nutzen auch die Gelegenheit, sich Augsburg etwas näher anzusehen und statten der Augsburger Puppenkiste oder der Fuggerei einen kurzen Besuch ab. Ein Auto ist gestern in der Augsburger Innenstadt mit einer Straßenbahn zusammengestoßen. Gegen 12 Uhr mittags wollte ein Autofahrer in der Nähe des Helio-Centers am Hauptbahnhof wenden und dazu die Tramgleise queren, als der Fahrer wohl die Tram 6 übersehen hat. Die ist zeitlich ins Auto gefahren. Verletzt wurde zum Glück niemand. Und damit zu mehr Nachrichten aus Bayern, Deutschland und der Welt.
2: Ich bin Stefan Schütz. Seit 15 Jahren gibt es den Bundesfreiwilligendienst, Grund für Familienministerin Prien Bilanz zu ziehen. Seit dem Start haben sich demnach rund 650.000 Menschen aktiv eingebracht. Jährlich sind es rund 35.000 Bundesfreiwillige, die sich für das Gemeinwohl einsetzen. Im sozialen, ökologischen und kulturellen Bereich, im Sport, in der Integration sowie im Zivil- und Katastrophenschutz. Die EU-Kommission will Kinder besser vor Social Media schützen. Plattformen sollen das Alter strenger kontrollieren. Eigene Nutzerkonten erst ab 15 Jahren, sogenannte Minikonten mit Zustimmung der Eltern ab 13. Auch bestimmte Spieleplattformen sowie Anbieter von KI sollen erst nachweisen müssen, dass sie sicher für Kinder sind, bevor diese den Zugang zu ihnen bekommen. Von Anfang April bis Anfang September sind in Bayern nach Schätzungen des Robert-Koch-Instituts 2150 Menschen an den Folgen der Hitze gestorben. Das ist eine Zunahme von mehr als 1700 im Vergleich zum Vorjahr. Betroffen sind besonders ältere Menschen und in den meisten Fällen führte eine Kombination aus Vorerkrankungen und Hitze zum Tod. Knapp die Hälfte der Menschen in Deutschland lebt in einer Familie. Das geht aus einer Statistik hervor. Damit hat sich nach Jahren des Rückgangs der Anteil der Familien stabilisiert. Grund des Trendwechsels ist den Angaben nach die Zuwanderung seit 2015. Im vergangenen Jahr lag der Anteil derer, die in Familien leben und eine Einwanderungsgeschichte haben, bei 60%. Jürgen Klopp macht seinen Start als Bundestrainer zu einer XXL-Sichtung. Er startet mit einem Doppelkader in seine ersten 4 Länderspiele in der Fußball Nations League. David Riemer berichtet.
3: Klopp hat insgesamt 44 Spieler nominiert, darunter 16 WM-Fahrer und 16 Spieler ohne Länderspieleinsatz. Der Bundestrainer will möglichst viele Spieler kennenlernen und er sieht viel Potenzial. Nach den ersten Spielen gegen die Niederlande und Griechenland soll es einen Wechsel im Kader geben. Einige Spieler bleiben aber dabei. Prominente Namen wie Dennis Undav, Leroy Sané und Maximilian Bayer fehlen allerdings.
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1: Was für ein schöner sonniger Nachmittag in Augsburg und der Region. Ein paar Wolken ziehen über den Himmel, aber die machen nichts. Knapp 20 Grad hat's. In der Nacht, da fallen die Temperaturen bis auf 10 Grad. Und auch in der Nacht bleibt's trocken. Und genauso wie heute und heute in der Nacht schauen auch die nächsten 3 Tage aus. Bis zum Sonntag.
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4: Immer aktuell, dank KI. A8 Stuttgart Richtung München. Zwischen Dasing und Adelzhausen ist der rechte Fahrstreifen wegen einer Baustelle gesperrt.
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4: Auf der Römerstraße in Meitingen sowie in Augsburg auf der Wertachstraße und der Amagasaki Allee. In der Bahnhofstraße in Bobingen und auf der Römerallee in Königsbrunn. 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

Augsburg an einem wirklich schönen Herbstnachmittag. Gleich kommen die Lokalnachrichten. Ja, und es war die Nachricht des Tages für alle Fußballfans. Zwei FCA-Spieler sind für die deutsche Nationalmannschaft im Kader. Diese und andere Nachrichten gleich bei mir hier um 5:30.

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2: Ich bin Veronika Götz. Es wird immer weniger gebaut in Augsburg. Im letzten Jahr sind nur 67 Wohnungen in neu gebauten Ein- und Zweifamilienhäusern entstanden, rund 40 weniger als in den Jahren davor. Das geht aus einer regionalen Wohnungsmarktuntersuchung hervor, die das Pestel-Institut gemacht hat. Die Eigenheimflaute verschärft nicht nur den ohnehin angespannten Wohnungsmarkt, sondern führt langfristig auch noch zu anderen Problemen. So Matthias Günther, Leiter des Pestel-Instituts.
3: Ja, also das Thema Wohneigentum und Alterssicherung hängt schon sehr eng zusammen. Denn wenn wir heute mal drauf schauen, wer bezieht denn Grundsicherung im Alter? Also wer ist eigentlich von der Altersarmut betroffen? Es sind fast nur Mieterhaushalte. Also die, die es schaffen, Wohneigentum zu bilden und darin zu leben, werden dem Staat in der Regel nie zur Last fallen. Das ist schlicht und einfach so. Und wir hatten über Jahrzehnte eine deutlich ausgeprägte Wohneigentumsförderung, die inzwischen völlig fehlt. Da gibt es nichts mehr. Deshalb nimmt Deutschland auch im europäischen Vergleich eine Sonderstellung ein. Und da müsste man tatsächlich gegenwirken, weil es zieht sich ja weiter. Durch den Wohnungsmangel können Arbeitsplätze nicht mehr besetzt werden in vielen Regionen. Durch den rückgehenden Wohnungsbau fehlen der Bauwirtschaft Umsätze. Also es ist eine Negativspirale, die da in Gang gesetzt wurde und das ist nicht gut.
2: Das Forschungsinstitut hat in einer größeren Studie im Auftrag der Schwäbisch-Hall-Stiftung Bauen, Wohnen, Leben die Situation von Wohneigentum untersucht. Im Fokus stand auch Augsburg. Bei regennasser Fahrbahn hat sich gestern ein Auto auf der A96 bei Bad Wörishofen überschlagen. Nach Angaben der Polizei kam der 66 Jahre alte Fahrer am frühen Nachmittag mit seinem Wagen von der Fahrbahn ab und überschlug sich in einem Grünstreifen. Der Fahrer fuhr wohl für das Regenwetter zu schnell. Er blieb aber unverletzt. Das Auto war mit 90.000 Euro Schaden aber ein Totalschaden. Bundestrainer Jürgen Klopp hat den Kader für das Länderspiel gegen Griechenland berufen und sorgt damit für ein Novum beim FC Augsburg. Mit Finn Dahmen und Hennes Behrens gehören erstmals zwei FCA-Spieler gleichzeitig zum Aufgebot der DFB-Auswahl. Für den 21-jährigen Behrens ist die Nominierung der bisherige Karrierehöhepunkt. Der Abwehrspieler wurde zum ersten Mal überhaupt in die A-Nationalmannschaft berufen. Neben Torhüter Finn Dahmen steht er nun vor einem möglichen Debüt im DFB-Trikot. Die Partie bietet zudem eine besondere Kulisse. Das Spiel gegen Griechenland wird in der Augsburger WWK Arena ausgetragen, womit die beiden FCA-Profis vor heimischem Publikum auflaufen könnten. 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Angenehm scheint die Sonne heute bei knapp 20 Grad vom Himmel. Dazu bleibt es trocken. Die Meteorologen monieren schon wieder, dass der Herbst zu trocken wird, aber angenehm ist es das Wetter. In der Nacht bleibt es auch trocken. In der Nacht fallen die Temperaturen bis auf 10 Grad. Und genauso wie heute ein Sonne-Wolken-Mix, so sind auch die nächsten Tage, Freitag, Samstag, Sonntag, tagsüber knapp 20 und in den Nächten ungefähr 10 Grad und trocken.
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4: Immer aktuell dank KI. A8 Stuttgart Richtung München. Zwischen Dasing und Adelzhausen ist der rechte Fahrstreifen wegen einer Baustelle gesperrt.
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4: Auf der Amagasaki-Allee und am unteren Graben in Augsburg. Auf der Römerstraße in Meitingen, in der Bahnhofstraße in Bobingen und auf der Römerallee in Königsbrunn. Habt ihr noch was gesehen? Schickt uns gerne eine WhatsApp ins Studio an die 0821 50 242 26.
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1: Ich bin Veronika Götz. Es werden immer weniger Ein- und Zweifamilienhäuser gebaut in und um Augsburg. Grund sind steigende Baukosten. Dadurch verschärft sich auch die Lage auf dem Mietmarkt. Und die Baubranche macht weniger Umsatz. FCA-Spieler Hennes Behrens und Finn Dahmen sind beide im Aufgebot der deutschen Nationalmannschaft. Der neue Bundestrainer Jürgen Klopp hat heute die Nominierungen für die Nationalmannschaft bekannt gegeben. Und damit zu mehr Nachrichten aus Bayern, Deutschland und der Welt.
2: Ich bin Stefan Schütz. An vielen großen europäischen Flughäfen und bei einigen der verkehrsstärksten Airlines gehören Verspätungen weiter zum Alltag. Auch Deutschland liefert bei der Pünktlichkeit ein ernüchterndes Bild. Rund jeder dritte Flug war im Flugsommer an den vier größten deutschen Airports verspätet. Laut dem Unternehmen Flightright schneidet der Flughafen Berlin-Brandenburg besonders schlecht ab. Eine engere Zusammenarbeit in etlichen Bereichen zwischen Kanada und der EU rückt näher. Premierminister Carney sagte vor dem EU-Parlament, gemeinsam sei man stärker. Kommissionspräsidentin von der Leyen hatte in ihrer Rede zur Lage der EU dafür geworben. Als konkrete Bereiche für eine noch engere Zusammenarbeit nannte sie Technologiefragen, die Produktion von Rüstungsgütern und die Arktispolitik. Ein Pfleger soll in Oberfranken jahrelang behinderte Kinder, Jugendliche und Erwachsene sexuell missbraucht haben. Die Generalstaatsanwaltschaft Bamberg hat den 33-Jährigen beim Landgericht Bayreuth angeklagt. Die Taten sollen sich seit Oktober 2018 in drei Einrichtungen in den Landkreisen Hof, Bayreuth und Lichtenfels ereignet haben. Die Ermittler gehen von 24 Opfern aus. Die Deutsche Umwelthilfe klagt gegen den Wohnungskonzern Vonovia wegen Balkonkraftwerken. Der Verband kritisiert, dass Vonovia Mieter eine Gestattungsvereinbarung unterschreiben lässt, bevor sie Solaranlagen am Balkon installieren dürfen. Das sei eine unzulässige Hürde. Vermieter dürfen laut Gesetz die Erlaubnis nur bei konkreten, schwerwiegenden Nachteilen verweigern. Jahrelang ist der Anteil der Menschen in Deutschland zurückgegangen, die in einer Familie leben. Jetzt hat er sich bei knapp der Hälfte stabilisiert, Claudia Wächter berichtet.
3: Es sind nämlich mehr Menschen zugewandert, oft jüngere Leute, die auch häufig mit ihren Familien zu uns kommen. Ohne Einwanderung sähe es ganz anders aus. Jahrelang gab es nämlich immer weniger Familien bei uns. Und das, sagen die Forschenden, liege vor allem daran, dass die geburtenstarken Jahrgänge der Nachkriegszeit schlicht älter geworden sind.
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1: Was für ein schöner sonniger Nachmittag in Augsburg und der Region. Ein paar Wolken ziehen über den Himmel, aber die machen nichts. Knapp 20 Grad hat's. In der Nacht, da fallen die Temperaturen bis auf 10 Grad. Und auch in der Nacht bleibt's trocken. Und genauso wie heute und heute in der Nacht schauen auch die nächsten drei Tage aus bis zum Sonntag.
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4: Immer aktuell, dank KI. Uns liegen im Moment keine Staus und Behinderungen vor.
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4: In der Römerstraße in Meitingen, am unteren Graben in Augsburg und auf der Römerallee in Königsbrunn. Alle Staus und Blitzer gibt es auch auf radioaugsburg.de und in der Radio Augsburg App. Radio Augsburg wünscht eine gute Fahrt.
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0: Mit viel Sonnenschein geht's durch diesen Donnerstag hier bei Radio Augsburg. Das Wochenende steht schon vor der Tür und lasst uns mal schauen, was da so los ist.
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0: Kaffeeliebhaber, aufgepasst. In Augsburg ist heute noch eine große Kaffeemesse, die Ventra Vending und Kaffeewirtschaftsmesse Deutschland. Bis 17 Uhr auf dem Messegelände. Hier gibt's alles rund um die duftenden Bohnen. Ein Weinfest der besonderen Art, das gibt's an diesem Wochenende im Mazda Classic Automobilmuseum an der Bertachstraße. Bei Vini Augs könnt ihr zwischen Oldtimern neue Lieblingsweine entdecken. Das geht heute um 17 Uhr los und geht dann bis Samstag. Die Augsburger Kulperhütte, die feiert ihren 100. Geburtstag und zwar ein ganzes Wochenende lang mit ganz vielen Bands und Live-Acts. Das Ganze startet heute und geht bis Samstag. Morgen ist dann der sogenannte Augsburger Parking Day. Verschiedene Umweltorganisationen und der ADFC, die sperren dabei einen Teil der Bahnhofstraße und machen daraus eine bunte Spiel- und Aktionsfläche für Jung und Alt. Das geht morgen um 15 Uhr los. Am Samstag gibt's dann gleich zwei Flohmärkte in Augsburg. In Hochzoll Süd findet ab 11 Uhr ein Nachbarschaftsflohmarkt statt. Und im Kindergarten St. Zimpert gibt's ebenfalls ab 11 Uhr einen Kinderflohmarkt. Und am Sonntag ist dann noch im Bärenkeller ein Hofflohmarkt. Da geht um 10 Uhr die Jagd auf die schönsten Schnäppchen los. Das Augsburger Parktheater in Göggingen, das gibt am Samstag zum 30-jährigen Jubiläum eine Sondervorstellung. Eine Feier mit einem bunten Bühnenerlebnis soll das werden. Das geht um 15 Uhr los. Und am Sonntag feiert dann Bert Brecht seinen 70. Todestag. Ihm zu Ehren gibt's auf der Bühne im Brechthaus eine Performance. Beginn ist um 14.30 Uhr. Viel Spaß!
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Radio Augsburg an einen wirklich schönen Herbstnachmittag. Gleich kommen die Lokalnachrichten. Ja, und es war die Nachricht des Tages für alle Fußballfans. Zwei FCA-Spieler sind für die deutsche Nationalmannschaft im Kader. Diese und andere Nachrichten gleich bei mir hier um 13:30.

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1: Ich bin Veronika Götz. Es wird immer weniger gebaut in Augsburg. Im letzten Jahr sind nur 67 Wohnungen in neu gebauten Ein- und Zweifamilienhäusern entstanden. Rund 40 weniger als in den Jahren davor. Das geht aus einer regionalen Wohnungsmarktuntersuchung hervor, die das Pestel-Institut gemacht hat. Die Eigenheimflaute verschärft nicht nur den ohnehin angespannten Wohnungsmarkt, sondern führt langfristig auch noch zu anderen Problemen. So Matthias Günther, Leiter des Pestel-Instituts.
2: Ja, also das Thema Wohneigentum und Alterssicherung hängt schon sehr eng zusammen. Denn wenn wir heute mal draufschauen, wer bezieht denn Grundsicherung im Alter? Also wer ist eigentlich von der Altersarmut betroffen? Es sind fast nur Mieterhaushalte. Also die, die es schaffen, Wohneigentum zu bilden und darin zu leben, werden dem Staat in der Regel nie zur Last fallen. Das ist schlicht und einfach so. Und wir hatten über Jahrzehnte eine deutlich ausgeprägte Wohneigentumsförderung, die inzwischen völlig fehlt. Da gibt es nichts mehr. Deshalb nimmt Deutschland auch im europäischen Vergleich eine Sonderstellung ein. Und da müsste man tatsächlich gegenwirken, weil es zieht sich ja weiter. Durch den Wohnungsmangel können Arbeitsplätze nicht mehr besetzt werden in vielen Regionen. Durch den rückgehenden Wohnungsbau fehlen der Bauwirtschaft Umsätze. Also es ist eine Negativspirale, die da in Gang gesetzt wurde und das ist nicht gut.
1: Das Forschungsinstitut hat in einer größeren Studie im Auftrag der Schwäbisch-Hall-Stiftung Bauen, Wohnen, Leben die Situation von Wohneigentum untersucht. Im Fokus stand auch Augsburg. Bei regennasser Fahrbahn hat sich gestern ein Auto auf der A96 bei Bad Wörishofen überschlagen. Nach Angaben der Polizei kam der 66 Jahre alte Fahrer am frühen Nachmittag mit seinem Wagen von der Fahrbahn ab und überschlug sich in einem Grünstreifen. Der Fahrer fuhr wohl für das Regenwetter zu schnell. Er blieb aber unverletzt. Das Auto war mit 90.000 Euro Schaden, aber ein Totalschaden. Bundestrainer Jürgen Klopp hat den Kader für das Länderspiel gegen Griechenland berufen und sorgt damit für ein Novum beim FC Augsburg. Mit Finn Dahmen und Hennes Behrens gehören erstmals zwei FCA-Spieler gleichzeitig zum Aufgebot der DFB-Auswahl. Für den 21-jährigen Behrens ist die Nominierung der bisherige Karrierehöhepunkt. Der Abwehrspieler wurde zum ersten Mal überhaupt in die A-Nationalmannschaft berufen. Neben Torhüter Finn Dahmen steht er nun vor einem möglichen Debüt im DFB-Trikot. Die Partie bietet zudem eine besondere Kulisse. Das Spiel gegen Griechenland wird in der Augsburger WWK-Arena ausgetragen, womit die beiden FCA-Profis vor heimischem Publikum auflaufen könnten. 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Angenehm scheint die Sonne heute bei knapp 20 Grad vom Himmel. Dazu bleibt es trocken. Die Meteorologen monieren schon wieder, dass der Herbst zu trocken wird. Aber angenehm ist es das Wetter. In der Nacht bleibt es auch trocken. In der Nacht fallen die Temperaturen bis auf 10 Grad. Und genauso wie heute ein Sonne-Wolken-Mix, so sind auch die nächsten Tage, Freitag, Samstag, Sonntag, tagsüber knapp 20 und in den Nächten ungefähr 10 Grad und trocken.
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3: Immer aktuell dank KI. Ihr habt freie Fahrt. Derzeit gibt es keine Verkehrsbehinderungen.
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3: Fuß vom Gas in der Römerstraße in Meitingen und auf der B2 bei Langwald. Am unteren Graben in Augsburg sowie auf der Römerallee in Königsbrunn. 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
1: Ich bin Veronika Götz. Am Samstag startet in München das Oktoberfest. Durch die Wiesen sind auch viele Hotels in Augsburg gut gebucht. Viele der Wiesenbesucher nutzen auch die Gelegenheit, sich Augsburg etwas näher anzusehen und statten der Augsburger Puppenkiste oder der Fuggerei einen kurzen Besuch ab. Ein Auto ist gestern in der Augsburger Innenstadt mit einer Straßenbahn zusammengestoßen. Gegen 12 Uhr mittags wollte ein Autofahrer in der Nähe des Helio-Centers am Hauptbahnhof wenden und dazu die Tramgleise queren, als der Fahrer wohl die Tram 6 übersehen hat. Die ist zeitlich ins Auto gefahren. Verletzt wurde zum Glück niemand. Und damit zu mehr Nachrichten aus Bayern, Deutschland und der Welt.
2: Ich bin Stefan Schütz. In Frankfurt ist wieder ein Mensch an Malaria gestorben. Es handelt sich um einen Bewohner des Stadtteils Schwanheim unweit des Flughafens. In Schwanheim war noch ein anderer Malaria-Fall gemeldet worden. Im Juli waren mehrere Flughafenmitarbeiter an der Tropenkrankheit erkrankt. Zwei von ihnen starben. Das Gesundheitsamt Frankfurt rät zum Mückenschutz. Die Bundesanwaltschaft hat in Brandenburg einen mutmaßlichen Islamisten festnehmen lassen. Er soll einen Anschlag auf eine Kirche in Bremen geplant haben. Dafür habe er sich schon eine Schusswaffe beschafft, hieß es in einer Mitteilung. Den Vorwürfen zufolge konnte er für seine Pläne auch eine weitere unbekannte Person gewinnen. Die EU-Kommission will Kinder besser vor Social Media schützen. Nun ist auch klar, wie die genauen Pläne dazu aussehen. Aus Brüssel berichtet Dieter Ebeling.
3: Zugang zu Social-Media-Plattformen erst ab 13 Jahren, aber nur mit einem von den Eltern angelegten Account. Ab 15 Jahre dann eigene Konten nach einer Altersüberprüfung mit beschränkten Funktionen. Künftig sollen die Plattformen zunächst nachweisen müssen, dass sie sicher gestaltet sind. Die Plattformen dürfen nicht süchtig oder abhängig machen.
2: Überraschend wird der Posten des bayerischen Justizministers frei. Amtsinhaber Eisenreich hat angekündigt, zum Ende des Monats aufzuhören. Schrittweise möchte er die Politik ganz verlassen und wieder als Rechtsanwalt arbeiten. Ministerpräsident Söder will seinen Nachfolger im Ministeramt auf der Fraktionsklausur in der kommenden Woche benennen. Bundestrainer Jürgen Klopp hat für den Auftakt in der Fußball Nations League einen Doppelkader vorgestellt. Viele Namen kursierten in den letzten Wochen, 44 stehen jetzt auf der Liste.
4: Wir haben nicht geguckt, was wir nicht haben, sondern wir haben geguckt, was haben wir und haben ganz viele Fußballtalente gefunden und haben dementsprechend Kader zusammengestellt.
2: In einer Woche geht's gegen die Niederlande. Heute ist schon Bundesligist Hoffenheim in der Europa League gefragt, auswärts bei Ofi Kreta um 18.45 Uhr.
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1: Was für ein schöner sonniger Nachmittag in Augsburg und der Region. Ein paar Wolken ziehen über den Himmel, aber die machen nichts. Knapp 20 Grad hat's. In der Nacht, da fallen die Temperaturen bis auf 10 Grad. Und auch in der Nacht bleibt's trocken. Und genauso wie heute und heute in der Nacht schauen auch die nächsten 3 Tage aus. Bis zum Sonntag.
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5: Immer aktuell dank KI. A8 München Richtung Stuttgart. Zwischen Zuss-Marshausen und Burgau ist die Baustelle beseitigt.
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5: Am unteren Graben in Augsburg und auf der B2 bei Langweid. In der Römerstraße in Meitingen sowie auf der Römerallee in Königsbrunn. 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

0: Ihr hört Radio Augsburg, einen schönen Donnerstagnachmittag. Ja, wenn das Wetter so schön ist, wie jetzt auch in den letzten Tagen, dann sind sie voll, die Augsburger Spielplätze. Wo ist denn eigentlich eurer Meinung nach der schönste Spielplatz in Augsburg? Ich finde ja die Spielplätze am Kuhsee ganz toll. Aber tatsächlich ist auch der Puppenkiste-Spielplatz ziemlich cool. Oder die im Reese Park oder im Sheridan Park, die sind natürlich auch ganz toll. Zu den Spielplätzen hat meine Kollegin Sarah Nägele ein paar Fakten zusammengetragen.
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2: Wie viele Spielplätze gibt es in Augsburg? Am meisten für Kleinkinder.
0: Augsburg präsentiert sich als familienfreundliche Stadt und dazu gehören rund 350 öffentliche Spielplätze auf dem Stadtgebiet. Hier kommen die Generationen zusammen und Kinder haben Platz, um sich auszutoben und gemeinsam zu spielen. Tatsächlich gibt es aber nur wenige öffentliche Spielplätze, die hauptsächlich für Kleinkinder gedacht sind. Ausnahmen sind der Spielplatz Schöppleranlage am Wertachufer und der Kleinkinderspielplatz am Kuhsee. Was es aber schon gibt, sind Spielsandecken, VIP-Tierchen oder Mini-Klettergerüste für die kleinsten Besucher auf fast allen öffentlichen Spielplätzen. Es gibt auch einen Grund dafür, dass die Geräte auf den öffentlichen Spielplätzen eher Kinder ab 5-6 Jahren ansprechen. Bei Wohnanlagen und Mehrfamilienhäusern mit mehr als 6 Einheiten in Augsburg müssen Eigentümer oder Investoren auf dem Grundstück oder maximal 50 Meter entfernt einen Spielplatz einrichten. Vor 2025 galt das sogar ab 3 Wohneinheiten. Das führt zu zahlreichen Spielplätzen in Innenhöfen von Wohnanlagen und bei Mehrfamilienhäusern. Und die sind vor allem für kleinere Kinder, die noch nicht so mobil sind, interessant. Größere Kinder profitieren dafür von den anspruchsvolleren Geräten auf den öffentlichen Spielplätzen, so die Stadt Augsburg. Spielen dürften dort aber selbstverständlich alle. Übrigens, die Eltern wollen mitsprechen bei den Spielplätzen in Augsburg und die Stadt will das auch. Bei Planungen und großen Sanierungen gibt es inzwischen immer Beteiligungsverfahren, bei denen Bürgerinnen und Bürger ihre Wünsche einbringen können. Auf der Plattform machmitaugsburg.de bekommt ihr einen Überblick über alle laufenden Projekte und Veranstaltungen.
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Radio Augsburg mit der Musik zum Feierabend. Zwei FCA-Spieler in der deutschen Fußballnationalmannschaft, die Nachricht des Tages. Außerdem sinkt die Zahl der neu gebauten Eigenheime in Augsburg. Ökologen freuen sich, aber es macht natürlich Druck auf den eh schon schwierigen Augsburger Mietmarkt und ist schlecht für die Bauwirtschaft. Diese und andere Nachrichten gleich hier beim Radio Augsburg Tag im Überblick um 12:30.

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1: Ich bin Veronika Götz. Es wird immer weniger gebaut in Augsburg. Im letzten Jahr sind nur 67 Ein- oder Zweifamilienhäuser entstanden. Rund 40 weniger als in den Jahren zuvor im Schnitt. Das geht aus einer regionalen Wohnungsmarktuntersuchung hervor, die das Pestel-Institut durchgeführt hat. Die Eigenheimflaute verschärft nicht nur den ohnehin angespannten Wohnungs- und Mietmarkt, sondern führt langfristig auch zu anderen Problemen, sagt Matthias Günther, der Leiter des Pestel-Instituts.
2: Naja, also das Thema Wohneigentum und Alterssicherung hängt schon sehr eng zusammen, denn wenn wir heute mal draufschauen, wer bezieht denn Grundsicherung im Alter? Also wer ist eigentlich von der Altersarmut betroffen? Es sind fast nur Mieterhaushalte. Also die, die es schaffen, Wohneigentum zu bilden und darin zu leben, werden dem Staat in der Regel nie zur Last fallen. Das ist schlicht und einfach so. Und wir hatten über Jahrzehnte eine deutlich ausgeprägte Wohneigentumsförderung, die inzwischen völlig fehlt. Da gibt es nichts mehr. Deshalb nimmt Deutschland auch im europäischen Vergleich eine Sonderstellung ein. Und da müsste man tatsächlich gegenwirken, weil es zieht sich ja weiter.
1: Durch den Wohnungsmangel könnten in vielen Regionen auch keine Arbeitsplätze mehr besetzt werden. Zudem fehlten der Bauwirtschaft Umsätze. Das Forschungsinstitut hat in einer größeren Studie im Auftrag der Schwäbisch-Hall-Stiftung Bauen, Wohnen, Leben die Situation von Wohneigentum untersucht. Im Fokus stand auch Augsburg. Ökologen geben zu bedenken, dass Eigenheime unverhältnismäßig viel Flächenverbrauch sind, gerade wenn sie Senioren im Alter ohne Kinder bewohnen. An den Zapfsäulen in Augsburg und der Region steigen die Preise gefühlt von Tag zu Tag. Im Durchschnitt zahlen wir für den Liter E10 über 2,26 Euro. Das sagen die Augsburger an den Tankstellen.
3: Unverschämt. Es ist halt einfach zu hoch für die Bevölkerung, sage ich mal. Es bringt nichts. Also
4: ja, Wahnsinn. Also keine Worte dazu.
1: Bundeskanzler Friedrich Merz hat in dieser Woche Entlastungen für uns angekündigt. Wie die aussehen, ist allerdings noch nicht bekannt. Gleich zweimal sind gestern Autos mit einer Straßenbahn in Augsburg kollidiert. Am Morgen wollte ein junger Mann mit seinem Auto von der Großen Hauenstädter Straße nach links in die Werner-von-Siemens-Straße einbiegen und musste dabei die Tramgleise queren. Er übersah beim Queren die Tram, die seitlich in sein Auto fuhr. Verletzt wurde zum Glück niemand. Und gegen 12 Uhr mittags wollte ein Autofahrer am Augsburger Hauptbahnhof in der Nähe des Helio-Centers wenden und die Tramgleise dafür queren, als der Fahrer die herannahende Tram 6 übersehen hat. Auch hier ist die Tram seitlich ins Auto gefahren. Auch hier wurde zum Glück niemand verletzt. Bundestrainer Jürgen Klopp hat heute den Kader für das Länderspiel gegen Griechenland berufen und sorgt damit für ein Novum beim FC Augsburg. Mit Finn Dahmen und Hennes Behrens gehören erstmals zwei FCA-Spieler gleichzeitig zum Aufgebot der DFB-Auswahl. Für den 21-jährigen Behrens ist die Nominierung der bisherige Karrierehöhepunkt. Der Abwehrspieler wurde zum ersten Mal überhaupt in die A-Nationalmannschaft berufen. Neben Torhüter Finn Dahmen steht er nun vor einem möglichen Debüt im DFB-Trikot. Die Partie bietet zudem eine besondere Kulisse. Das Spiel gegen Griechenland wird in der Augsburger WWK ausgetragen, womit die beiden FCA-Profis vor heimischem Publikum auflaufen könnten. 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Angenehm scheint die Sonne heute bei knapp 20 Grad vom Himmel. Dazu bleibt es trocken. Die Meteorologen monieren schon wieder, dass der Herbst zu trocken wird. Aber angenehm ist es das Wetter. In der Nacht bleibt es auch trocken. In der Nacht fallen die Temperaturen bis auf 10 Grad. Und genauso wie heute ein Sonne-Wolken-Mix, so sind auch die nächsten Tage, Freitag, Samstag, Sonntag, tagsüber knapp 20 und in den Nächten ungefähr 10 Grad und trocken.
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5: Immer aktuell dank KI. Uns liegen im Moment keine Staus und Behinderungen vor.
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5: In der Römerstraße in Meitingen und auf der B2 bei Langweid wird geblitzt. In der Landsberger Straße und auf der Römerallee in Königsbrunn sowie auf der B2 bei Langweid gibt es eine Abstandsmessung. Radio Augsburg wünscht eine gute Fahrt.
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0: Ihr hört Radio Augsburg. Am Nachmittag um diese Uhrzeit geht's mit uns immer in ein Stadtviertel in Augsburg. Und diesmal sind wir rechts der Wertach.
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0: Rechts der Wertach sorgen noch immer große gelbe Punkte auf der Wolfgangstraße für Ärger. Diese Punkte waren mal Teil der Sommerstraße, die dort im Juli für einen Monat aus der Straße den Treffpunkt gemacht hat. Da waren Küchen auf der Straße, Bühnen, Sitzplätze. Das Problem, die Farbe, die man damals auf der Straße auf dem Fahrbahnbelag angebracht hat, die lässt sich offenbar nicht so einfach entfernen. Und wegen Unfallgefahr war die Straße zuletzt sogar noch gesperrt. Jetzt soll die Sperrung aufgehoben werden, die gelben Spuren, mit denen müssen die Anwohner aber erstmal leben.
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1: Ich bin Veronika Götz. Es werden immer weniger Ein- und Zweifamilienhäuser gebaut in und um Augsburg. Grund sind steigende Baukosten. Dadurch verschärft sich auch die Lage auf dem Mietmarkt. Und die Baubranche macht weniger Umsatz. FCA-Spieler Hennes Behrens und Finn Dahmen sind beide im Aufgebot der deutschen Nationalmannschaft. Der neue Bundestrainer Jürgen Klopp hat heute die Nominierungen für die Nationalmannschaft bekannt gegeben. Und damit zu mehr Nachrichten aus Bayern, Deutschland und der Welt.
2: Ich bin Stefan Schütz. Die EU-Kommission hat strengere Regeln für soziale Medien vorgestellt. Betreiber sollen künftig nachweisen, dass ihre Plattformen für Kinder und Jugendliche gefahrlos nutzbar sind. Ein eigener Account für unter 13-Jährige ist nicht mehr vorgesehen. Bis zum Alter von 15 Jahren soll ein eigenes Konto nur maximal eine Stunde am Tag nutzbar sein und ein endloses Scrollen soll verhindert werden. Offen ist, wann die Regeln greifen. Die Bundesanwaltschaft hat in Brandenburg einen mutmaßlichen Islamisten festnehmen lassen. Er soll Anschläge geplant haben. Als erstes Ziel hatte er offenbar eine Kirche in Bremen im Visier, Zoe Tassovali berichtet.
3: Der 24-jährige Iraker soll sich die Kirche schon ganz genau angeschaut und sich sogar eine Schusswaffe besorgt haben. Laut der Bundesanwaltschaft teilt er die Ideologie der Terrormiliz IS. Für seine Pläne hat er offenbar noch eine weitere Person gewinnen können. Wer das ist, wissen die Ermittler bislang nicht. Er wollte sogar noch weitere Menschen mit ins Boot holen, das klappte aber nicht.
2: Rund um den Frankfurter Flughafen sind in diesem Jahr 3 Menschen an Malaria gestorben, 5 weitere sind erkrankt. Bürgerinnen und Bürger, die in der Nähe des Flughafens wohnen oder dort arbeiten, wurden gebeten, bei Beschwerden ärztlichen Rat einzuholen und auf den Wohnort im Umfeld des Flughafens hinzuweisen. Malaria sei nicht von Mensch zu Mensch übertragbar, hieß es auch. Die Fliegerbombe, die am Bahnhof in Plattling im Gleisbereich gefunden wurde, ist entschärft worden. Es könne Entwarnung gegeben werden, verletzt worden sei niemand, sagte eine Sprecherin der Polizei am Nachmittag. Auch das Bundesamt für Bevölkerungsschutz und Katastrophenhilfe hob ihre Warnung zu der Fliegerbombe auf. Die Absperr- und Evakuierungsmaßnahmen wurden aufgehoben. Bundestrainer Jürgen Klopp hat heute seinen ersten Kader vorgestellt mit 44 Spielern in Rekordgröße. Die Hälfte davon hat bisher noch kein Fußball-Länderspiel bestritten. Torhüter Marc-André Ter Stegen soll die Nummer 1 sein. Kapitän bleibt Joshua Kimmich. In einer Woche startet die Nations League gegen die Niederlande.
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1: Auf gute 10 Grad fällt das Thermometer wieder heute Nacht. Dazu bleibt der Himmel trocken, nur ab und zu ziehen ein paar Wolken durch. Morgen gibt's im Großen und Ganzen das Wetter wie heute. Sonne-Wolken-Mix bei um die 20 Grad. Und auch am Wochenende schaut's ähnlich aus.
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4: Immer aktuell dank KI. Uns liegen im Moment keine Staus und Behinderungen vor.
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4: In der Bürgermeister-Wohlfahrtsstraße und in der Landsberger Straße in Königsbrunn. Auf der B2 bei Langweid gibt es eine Abstandsmessung. 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

0: Mit viel Sonnenschein geht's durch diesen Donnerstag hier bei Radio Augsburg. Das Wochenende steht schon vor der Tür und lasst uns mal schauen, was da so los ist.
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0: Kaffeeliebhaber, aufgepasst. In Augsburg ist heute noch eine große Kaffeemesse, die Ventra Vending und Kaffeewirtschaftsmesse Deutschland. Bis 17 Uhr auf dem Messegelände. Hier gibt's alles rund um die duftenden Bohnen. Ein Weinfest der besonderen Art, das gibt's an diesem Wochenende im Mazda Classic Automobilmuseum an der Bertachstraße. Bei Vini Augs könnt ihr zwischen Oldtimern neue Lieblingsweine entdecken. Das geht heute um 17 Uhr los und geht dann bis Samstag. Die Augsburger Kulperhütte, die feiert ihren 100. Geburtstag und zwar ein ganzes Wochenende lang mit ganz vielen Bands und Live-Acts. Das Ganze startet heute und geht bis Samstag. Morgen ist dann der sogenannte Augsburger Parking Day. Verschiedene Umweltorganisationen und der ADFC, die sperren dabei einen Teil der Bahnhofstraße und machen daraus eine bunte Spiel- und Aktionsfläche für Jung und Alt. Das geht morgen um 15 Uhr los. Am Samstag gibt's dann gleich zwei Flohmärkte in Augsburg. In Hochzoll Süd findet ab 11 Uhr ein Nachbarschaftsflohmarkt statt. Und im Kindergarten St. Zimpert gibt's ebenfalls ab 11 Uhr einen Kinderflohmarkt. Und am Sonntag ist dann noch im Bärenkeller ein Hofflohmarkt. Da geht um 10 Uhr die Jagd auf die schönsten Schnäppchen los. Das Augsburger Parktheater in Göggingen, das gibt am Samstag zum 30-jährigen Jubiläum eine Sondervorstellung. Eine Feier mit einem bunten Bühnenerlebnis soll das werden. Das geht um 15 Uhr los. Und am Sonntag feiert dann Bert Brecht seinen 70. Todestag. Ihm zu Ehren gibt's auf der Bühne im Brechthaus eine Performance. Beginn ist um 14.30 Uhr. Viel Spaß!
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Radio Augsburg mit der Musik zum Feierabend. Zwei FCA-Spieler in der deutschen Fußballnationalmannschaft, die Nachricht des Tages. Außerdem sinkt die Zahl der neu gebauten Eigenheime in Augsburg. Ökologen freuen sich, aber es macht natürlich Druck auf den eh schon schwierigen Augsburger Mietmarkt und ist schlecht für die Bauwirtschaft. Diese und andere Nachrichten gleich hier beim Radio Augsburg Tag im Überblick um halb.

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1: Ich bin Veronika Götz. Es wird immer weniger gebaut in Augsburg. Im letzten Jahr sind nur 67 Ein- oder Zweifamilienhäuser entstanden. Rund 40 weniger als in den Jahren zuvor im Schnitt. Das geht aus einer regionalen Wohnungsmarktuntersuchung hervor, die das Pestel-Institut durchgeführt hat. Die Eigenheimflaute verschärft nicht nur den ohnehin angespannten Wohnungs- und Mietmarkt, sondern führt langfristig auch zu anderen Problemen, sagt Matthias Günther, der Leiter des Pestel-Instituts.
2: Naja, also das Thema Wohneigentum und Alterssicherung hängt schon sehr eng zusammen. Denn wenn wir heute mal draufschauen, wer bezieht denn Grundsicherung im Alter? Also wer ist eigentlich von der Altersarmut betroffen? Es sind fast nur Mieterhaushalte. Also die, die es schaffen, Wohneigentum zu bilden und darin zu leben, werden dem Staat in der Regel nie zur Last fallen. Das ist schlicht und einfach so. Und wir hatten über Jahrzehnte eine deutlich ausgeprägte Wohneigentumsförderung, die inzwischen völlig fehlt. Da gibt es nichts mehr. Deshalb nimmt Deutschland auch im europäischen Vergleich eine Sonderstellung ein. Und da müsste man tatsächlich gegenwirken, weil es zieht sich ja weiter.
1: Durch den Wohnungsmangel könnten in vielen Regionen auch keine Arbeitsplätze mehr besetzt werden. Zudem fehlten der Bauwirtschaft Umsätze. Das Forschungsinstitut hat in einer größeren Studie im Auftrag der Schwäbisch-Hall-Stiftung Bauen, Wohnen, Leben die Situation von Wohneigentum untersucht. Im Fokus stand auch Augsburg. Ökologen geben zu bedenken, dass Eigenheime unverhältnismäßig viel Flächenverbrauch sind, gerade wenn sie Senioren im Alter ohne Kinder bewohnen. An den Zapfsäulen in Augsburg und der Region steigen die Preise gefühlt von Tag zu Tag. Im Durchschnitt zahlen wir für den Liter E10 über 2,26 Euro. Das sagen die Augsburger an den Tankstellen.
3: Unverschämt. Es ist halt einfach zu hoch für die Bevölkerung, sage ich mal. Es bringt nichts. Also
4: ja, Wahnsinn. Also keine Worte dazu.
1: Bundeskanzler Friedrich Merz hat in dieser Woche Entlastungen für uns angekündigt. Wie die aussehen, ist allerdings noch nicht bekannt. Gleich zweimal sind gestern Autos mit einer Straßenbahn in Augsburg kollidiert. Am Morgen wollte ein junger Mann mit seinem Auto von der Großen Hauenstädter Straße nach links in die Werner-von-Siemens-Straße einbiegen und musste dabei die Tramgleise queren. Er übersah beim Queren die Tram, die seitlich in sein Auto fuhr. Verletzt wurde zum Glück niemand. Und gegen 12 Uhr mittags wollte ein Autofahrer am Augsburger Hauptbahnhof in der Nähe des Helio-Centers wenden und die Tramgleise dafür queren, als der Fahrer die herannahende Tram 6 übersehen hat. Auch hier ist die Tram seitlich ins Auto gefahren. Auch hier wurde zum Glück niemand verletzt. Bundestrainer Jürgen Klopp hat heute den Kader für das Länderspiel gegen Griechenland berufen und sorgt damit für ein Novum beim FC Augsburg. Mit Finn Dahmen und Hennes Behrens gehören erstmals zwei FCA-Spieler gleichzeitig zum Aufgebot der DFB-Auswahl. Für den 21-jährigen Behrens ist die Nominierung der bisherige Karrierehöhepunkt. Der Abwehrspieler wurde zum ersten Mal überhaupt in die A-Nationalmannschaft berufen. Neben Torhüter Finn Dahmen steht er nun vor einem möglichen Debüt im DFB-Trikot. Die Partie bietet zudem eine besondere Kulisse. Das Spiel gegen Griechenland wird in der Augsburger WWK ausgetragen, womit die beiden FCA-Profis vor heimischem Publikum auflaufen könnten. 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Auf gute 10 Grad fällt das Thermometer wieder heute Nacht. Dazu bleibt der Himmel trocken, nur ab und zu ziehen ein paar Wolken durch. Morgen gibt's im Großen und Ganzen das Wetter wie heute. Sonne-Wolken-Mix bei um die 20 Grad. Und auch am Wochenende schaut's ähnlich aus.
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5: Immer aktuell dank KI. Die Polizei meldet derzeit keine Verkehrsbehinderungen in Augsburg und der Region.
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5: Blitzer stehen auf der B2 bei Langweid und bei Gersthofen sowie in der Bürgermeister-Wohlfahrtsstraße und in der Landsberger Straße in Königsbrunn. Auf der B2 bei Langweid gibt es eine Abstandsmessung. 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
0: Augsburg bekommt wieder ein Entenrennen. Am Sonntag gehen auf dem Wertachkanal zwischen Kulperhütte und Kiosk Sonnenglück zahlreiche gelbe Rennenten an den Start. Für 5 € kann man so eine Ente adoptieren und das Beste, das Geld geht an ein Projekt, das junge Menschen mit Flucht- und Migrationshintergrund während ihrer Ausbildung unterstützt. Und es gibt natürlich auch was zu gewinnen. Die schnellste Gummiente bringt ihren Adoptiveltern unter anderem ein E-Bike im Wert von 2.000 €.
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1: Ich bin Veronika Götz. Am Samstag startet in München das Oktoberfest. Durch die Wiesen sind auch viele Hotels in Augsburg gut gebucht. Viele der Wiesenbesucher nutzen auch die Gelegenheit, sich Augsburg etwas näher anzusehen und statten der Augsburger Puppenkiste oder der Fuggerei einen kurzen Besuch ab. Ein Auto ist gestern in der Augsburger Innenstadt mit einer Straßenbahn zusammengestoßen. Gegen 12 Uhr mittags wollte ein Autofahrer in der Nähe des Helio-Centers am Hauptbahnhof wenden und dazu die Tramgleise queren, als der Fahrer wohl die Tram 6 übersehen hat. Die ist zeitlich ins Auto gefahren. Verletzt wurde zum Glück niemand. Und damit zu mehr Nachrichten aus Bayern, Deutschland und der Welt.
2: Ich bin Stefan Schütz. Trotz Drohungen von US-Präsident Trump sucht Kanada die Nähe zu Europa. Premierminister Carney zeigt sich offen für eine Art EU-Sondermitgliedschaft und sagt, dass es für die engere Zusammenarbeit in Kanada viel Unterstützung gibt. Tina Eck berichtet.
3: Eine große Mehrheit der Kanadier kann sich eine engere Beziehung zu den Europäern gut vorstellen. Und der kanadische Premier Carney möchte aus der klassischen Handels- und Wertepartnerschaft eine strategische Allianz machen, in der Kanada und Europa wirtschaftlich, technologisch und sicherheitspolitisch enger zusammenrücken.
2: Die Bundesanwaltschaft hat in Brandenburg einen mutmaßlichen Islamisten festnehmen lassen. Er soll einen Anschlag auf eine Kirche in Bremen geplant haben. Dafür habe er sich schon eine Schusswaffe beschafft, hieß es in einer Mitteilung. Den Vorwürfen zufolge konnte er für seine Pläne auch eine weitere unbekannte Person gewinnen. Von Anfang April bis Anfang September sind in Bayern nach Schätzungen des Robert-Koch-Instituts 2150 Menschen an den Folgen der Hitze gestorben. Das ist eine Zunahme von mehr als 1700 im Vergleich zum Vorjahr. Betroffen sind besonders ältere Menschen und in den meisten Fällen führte eine Kombination aus Vorerkrankungen und Hitze zum Tod. Für Essen im Restaurant wird seit Anfang des Jahres weniger Mehrwertsteuer fällig, 7 statt 19%. Insgesamt billiger geworden ist Essen gehen dadurch aber nicht. Eine Gewerkschaftsstudie zeigt, der Steuervorteil wird nicht an die Verbraucher weitergegeben. Für die Studie wurden bundesweit Preise in mehr als 12.000 Restaurants ausgewertet. Seit 15 Jahren gibt es den Bundesfreiwilligendienst, Grund für Familienministerin Prien Bilanz zu ziehen. Seit dem Start haben sich demnach rund 650.000 Menschen aktiv eingebracht. Jährlich sind es rund 35.000 Bundesfreiwillige, die sich für das Gemeinwohl einsetzen. Im sozialen, ökologischen und kulturellen Bereich, im Sport, in der Integration sowie im Zivil- und Katastrophenschutz.
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1: Auf gute 10 Grad fällt das Thermometer wieder heute Nacht. Dazu bleibt der Himmel trocken, nur ab und zu ziehen ein paar Wolken durch. Morgen gibt's im Großen und Ganzen das Wetter wie heute. Sonne-Wolken-Mix bei um die 20 Grad. Und auch am Wochenende schaut's ähnlich aus.
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4: Immer aktuell dank KI. Uns liegen im Moment keine Staus und Behinderungen vor.
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4: In der Bürgermeister-Wohlfahrtsstraße und in der Landsberger Straße in Königsbrunn. Auf der B2 bei Langweid ein Blitzer sowie eine Abstandsmessung. Seht ihr Staus und Blitzer, meldet sie gerne unter der 0821 50 242 26.
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0: Ihr hört Radio Augsburg, einen schönen Donnerstagnachmittag. Ja, wenn das Wetter so schön ist, wie jetzt auch in den letzten Tagen, dann sind sie voll, die Augsburger Spielplätze. Wo ist denn eigentlich eurer Meinung nach der schönste Spielplatz in Augsburg? Ich finde ja die Spielplätze am Kuhsee ganz toll. Aber tatsächlich ist auch der Puppenkiste-Spielplatz ziemlich cool. Oder die im Rees-Park oder im Sheridan-Park, die sind natürlich auch ganz toll. Zu den Spielplätzen hat meine Kollegin Sarah Nägele ein paar Fakten zusammengetragen.
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2: Wie viele Spielplätze gibt es in Augsburg? Am meisten für Kleinkinder.
0: Augsburg präsentiert sich als familienfreundliche Stadt und dazu gehören rund 350 öffentliche Spielplätze auf dem Stadtgebiet. Hier kommen die Generationen zusammen und Kinder haben Platz, um sich auszutoben und gemeinsam zu spielen. Tatsächlich gibt es aber nur wenige öffentliche Spielplätze, die hauptsächlich für Kleinkinder gedacht sind. Ausnahmen sind der Spielplatz Schöppleranlage am Wertachufer und der Kleinkinderspielplatz am Kuhsee. Was es aber schon gibt, sind Spielsandecken, VIP-Tierchen oder Mini-Klettergerüste für die kleinsten Besucher auf fast allen öffentlichen Spielplätzen. Es gibt auch einen Grund dafür, dass die Geräte auf den öffentlichen Spielplätzen eher Kinder ab 5-6 Jahren ansprechen. Bei Wohnanlagen und Mehrfamilienhäusern mit mehr als 6 Einheiten in Augsburg müssen Eigentümer oder Investoren auf dem Grundstück oder maximal 50 Meter entfernt einen Spielplatz einrichten. Vor 2025 galt das sogar ab 3 Wohneinheiten. Das führt zu zahlreichen Spielplätzen in Innenhöfen von Wohnanlagen und bei Mehrfamilienhäusern. Und die sind vor allem für kleinere Kinder, die noch nicht so mobil sind, interessant. Größere Kinder profitieren dafür von den anspruchsvolleren Geräten auf den öffentlichen Spielplätzen, so die Stadt Augsburg. Spielen dürften dort aber selbstverständlich alle. Übrigens, die Eltern wollen mitsprechen bei den Spielplätzen in Augsburg und die Stadt will das auch. Bei Planungen und großen Sanierungen gibt es inzwischen immer Beteiligungsverfahren, bei denen Bürgerinnen und Bürger ihre Wünsche einbringen können. Auf der Plattform machmitaugsburg.de bekommt ihr einen Überblick über alle laufenden Projekte und Veranstaltungen.
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Radio Augsburg mit der Musik zum Feierabend. Zwei FCA-Spieler in der deutschen Fußballnationalmannschaft, die Nachricht des Tages. Außerdem sinkt die Zahl der neu gebauten Eigenheime in Augsburg. Ökologen freuen sich, aber es macht natürlich Druck auf den eh schon schwierigen Augsburger Mietmarkt und ist schlecht für die Bauwirtschaft. Diese und andere Nachrichten gleich hier beim Radio Augsburg Tag im Überblick um halb. Ja!

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1: Ich bin Veronika Götz. Es wird immer weniger gebaut in Augsburg. Im letzten Jahr sind nur 67 Ein- oder Zweifamilienhäuser entstanden. Rund 40 weniger als in den Jahren zuvor im Schnitt. Das geht aus einer regionalen Wohnungsmarktuntersuchung hervor, die das Pestel-Institut durchgeführt hat. Die Eigenheimflaute verschärft nicht nur den ohnehin angespannten Wohnungs- und Mietmarkt, sondern führt langfristig auch zu anderen Problemen, sagt Matthias Günther, der Leiter des Pestel-Instituts.
2: Naja, also das Thema Wohneigentum und Alterssicherung hängt schon sehr eng zusammen. Denn wenn wir heute mal draufschauen, wer bezieht denn Grundsicherung im Alter? Also wer ist eigentlich von der Altersarmut betroffen? Es sind fast nur Mieterhaushalte. Also die, die es schaffen, Wohneigentum zu bilden und darin zu leben, werden dem Staat in der Regel nie zur Last fallen. Das ist schlicht und einfach so. Und wir hatten über Jahrzehnte eine deutlich ausgeprägte Wohneigentumsförderung, die inzwischen völlig fehlt. Da gibt es nichts mehr. Deshalb nimmt Deutschland auch im europäischen Vergleich eine Sonderstellung ein. Und da müsste man tatsächlich gegenwirken, weil es zieht sich ja weiter.
1: Durch den Wohnungsmangel könnten in vielen Regionen auch keine Arbeitsplätze mehr besetzt werden. Zudem fehlten der Bauwirtschaft Umsätze. Das Forschungsinstitut hat in einer größeren Studie im Auftrag der Schwäbisch-Hall-Stiftung Bauen, Wohnen, Leben die Situation von Wohneigentum untersucht. Im Fokus stand auch Augsburg. Ökologen geben zu bedenken, dass Eigenheime unverhältnismäßig viel Flächenverbrauch sind, gerade wenn sie Senioren im Alter ohne Kinder bewohnen. An den Zapfsäulen in Augsburg und der Region steigen die Preise gefühlt von Tag zu Tag. Im Durchschnitt zahlen wir für den Liter E10 über 2,26 Euro. Das sagen die Augsburger an den Tankstellen.
3: Unverschämt. Es ist halt einfach zu hoch für die Bevölkerung, sage ich mal. Es bringt nichts. Also
4: ja, Wahnsinn. Also keine Worte dazu.
1: Bundeskanzler Friedrich Merz hat in dieser Woche Entlastungen für uns angekündigt. Wie die aussehen, ist allerdings noch nicht bekannt. Gleich zweimal sind gestern Autos mit einer Straßenbahn in Augsburg kollidiert. Am Morgen wollte ein junger Mann mit seinem Auto von der Großen Hauenstädter Straße nach links in die Werner-von-Siemens-Straße einbiegen und musste dabei die Tramgleise queren. Er übersah beim Queren die Tram, die seitlich in sein Auto fuhr. Verletzt wurde zum Glück niemand. Und gegen 12 Uhr mittags wollte ein Autofahrer am Augsburger Hauptbahnhof in der Nähe des Helio-Centers wenden und die Tramgleise dafür queren, als der Fahrer die herannahende Tram 6 übersehen hat. Auch hier ist die Tram seitlich ins Auto gefahren. Auch hier wurde zum Glück niemand verletzt. Bundestrainer Jürgen Klopp hat heute den Kader für das Länderspiel gegen Griechenland berufen und sorgt damit für ein Novum beim FC Augsburg. Mit Finn Dahmen und Hennes Behrens gehören erstmals zwei FCA-Spieler gleichzeitig zum Aufgebot der DFB-Auswahl. Für den 21-jährigen Behrens ist die Nominierung der bisherige Karrierehöhepunkt. Der Abwehrspieler wurde zum ersten Mal überhaupt in die A-Nationalmannschaft berufen. Neben Torhüter Finn Dahmen steht er nun vor einem möglichen Debüt im DFB-Trikot. Die Partie bietet zudem eine besondere Kulisse. Das Spiel gegen Griechenland wird in der Augsburger WWK ausgetragen, womit die beiden FCA-Profis vor heimischem Publikum auflaufen könnten. 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Auf gute 10 Grad fällt das Thermometer wieder heute Nacht. Dazu bleibt der Himmel trocken, nur ab und zu ziehen ein paar Wolken durch. Morgen gibt's im Großen und Ganzen das Wetter wie heute. Sonne-Wolken-Mix bei um die 20 Grad. Und auch am Wochenende schaut's ähnlich aus.
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5: Immer aktuell dank KI. Uns liegen im Moment keine Staus und Behinderungen vor.
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5: Geblitzt wird in der Bürgermeister-Wohlfahrtsstraße und in der Landsberger Straße in Königsbrunn. Auf der B2 bei Langweid stehen ein Blitzer und eine Abstandsmessung. Alle Staus und Blitzer gibt's auch auf radioaugsburg.de und in der Radio Augsburg-App. Gute Fahrt!
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1: Ich bin Florian Klaus. In Frankfurt ist ein weiterer Mensch an Malaria gestorben. Nach Angaben der Stadt hatte er sich offenbar durch eine Mücke infiziert, die mit einem Flugzeug nach Deutschland gekommen war. Damit gibt es in diesem Jahr 3 Malaria-Tote im Zusammenhang mit dem Frankfurter Flugverkehr. Suita Sowali berichtet.
2: Die Person lebte in Schwanheim, also direkt in der Nähe des Flughafens. Sie war aber vorher weder in einem Malariagebiet, noch hat sie am Flughafen gearbeitet. Das gilt auch für eine weitere Person, die sich infiziert hat. Deshalb geht das Gesundheitsamt davon aus, Mücken kamen mit einem Flugzeug nach Frankfurt und haben die Krankheit übertragen.
1: Lehrkräfte haben nicht automatisch Anspruch auf einen finanziellen Ausgleich, wenn sie Überstunden machen. Das hat das Bundesverwaltungsgericht entschieden. Statt länger zu arbeiten, müssten sie demnach die Überlastung melden und gegebenenfalls Aufgaben zurückstellen. Konkret ging es um einen pensionierten Rektor. Ein anderes Gericht hat ihm wegen seiner Überstunden mehr als 30.000 Euro zugesprochen. Das Urteil wurde jetzt gekippt. Überraschend wird der Posten des bayerischen Justizministers frei. Amtsinhaber Eisenreich hat angekündigt, zum Ende des Monats aufzuhören. Schrittweise möchte er die Politik ganz verlassen und wieder als Rechtsanwalt arbeiten. Ministerpräsident Söder sprach von einer privaten Entscheidung, die er bedauere. Einen Nachfolger im Ministeramt will er auf der Fraktionsklausur in der kommenden Woche benennen. Fußball-Bundestrainer Jürgen Klopp ist heute mit einer langen Liste zur Vorstellung seines ersten Kaders gekommen. Er nimmt gleich 2 Kader mit insgesamt 44 Spielern in die Nations League mit, darunter 16 Debütanten. Nach den ersten 2 Spielen wird für die nächsten beiden Partien einmal durchgewechselt. In einer Woche findet das erste Spiel in den Niederlanden statt.
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3: Auf gute 10 Grad fällt das Thermometer wieder heute Nacht. Dazu bleibt der Himmel trocken, nur ab und zu ziehen ein paar Wolken durch. Morgen gibt's im Großen und Ganzen das Wetter wie heute. Sonne-Wolken-Mix bei um die 20 Grad. Und auch am Wochenende schaut's ähnlich aus.
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4: Immer aktuell, dank KI. Aktuell liegen uns keine Verkehrsstörungen vor.
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4: Geblitzt wird auf der B2 bei Langweid, in der Bürgermeister-Wohlfahrtsstraße und in der Landsberger Straße in Königsbrunn sowie in der Krumbacher Straße in Schwabmünchen. Alle Staus und Blitzer gibt's auch auf radioaugsburg.de und in der Radio Augsburg-App. Wir wünschen euch eine gute Fahrt.
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1: Auf gute 10 Grad fällt das Thermometer wieder heute Nacht. Dazu bleibt der Himmel trocken, nur ab und zu ziehen ein paar Wolken durch. Morgen gibt's im Großen und Ganzen das Wetter wie heute. Sonne-Wolken-Mix bei um die 20 Grad. Und auch am Wochenende schaut's ähnlich aus.
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2: Immer aktuell, dank KI. Uns liegen im Moment keine Staus und Behinderungen vor.
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2: Auf der B2 bei Langweid, in der Bürgermeister-Wohlfahrtsstraße in Königsbrunn und in der Krumbacher Straße in Schwabmünchen. 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
1: Ich bin Florian Klaus. Die Altersregeln für soziale Medien sollen in der EU strenger werden. Kommissionschefin von der Leyen hat ihre Pläne dafür vorgestellt. Wer noch nicht 13 Jahre alt ist, soll gar nicht auf Social-Media-Plattformen aktiv sein können. Unter 15-Jährige sollen nur über Konten Zugang bekommen, die ihre Eltern einrichten. Und um das sicherzustellen, müssten Plattformen in Zukunft eine Alterskontrolle einführen, so der Plan. Und noch eine Meldung aus der EU. Gestern hat Kommissionschefin von der Leyen ja dafür geworben, Kanada zum ersten assoziierten Mitglied der Union zu machen. Heute hat sich auch Kanadas Premier Carney für so eine EU-Sondermitgliedschaft ausgesprochen. Ziel sei es, widerstandsfähiger zu werden, damit niemand die Souveränität und Freiheiten Europas und Kanadas gefährden könne. Ein Mann soll an einem Nebeneingang einer Synagoge in Wuppertal ein Feuer gelegt haben. Das Feuer konnte schnell gelöscht werden, hieß es von der Polizei. Verletzte gab es nicht. Die Polizei hat in der Nähe der Synagoge einen 37-jährigen Verdächtigen mit afghanischer Staatsangehörigkeit festgenommen. Es hieß, er sei polizeibekannt und handelte nach ersten Erkenntnissen allein. 16 Debütanten, insgesamt 44 Spieler und ein Doppelkader. Jürgen Klopp hat seinen ersten Kader als Fußball-Bundestrainer vorgestellt. Mit vielen neuen Namen. Pierre Wegner berichtet.
2: Wegen der Nähe zur Bundesliga und um möglichst viele Spieler kennenzulernen, setzt Klopp für die kommenden vier Nations League-Partien auf 2 Kader. Nach den ersten beiden Spielen wird bis auf Augsburgs Torwart Finn Dahmen komplett gewechselt. Nicht dabei sind unter anderem Leroy Sané, Dennis Undaff und Maximilian Bayer. In einer Woche geht's dann in Amsterdam gegen die Niederlande.
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3: Immer aktuell, dank KI. In Augsburg liegen die Temperaturen aktuell bei 16 Grad, in Dillingen ebenfalls 16 Grad. Heute Abend ist das wechselnd bewölkt. Im weiteren Verlauf ziehen in der Region mehr Wolken auf, es bleibt meist trocken. Morgen ist das bei 18 bis 20 Grad überwiegend bewölkt.
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3: A8 München Richtung Stuttgart. An der Ausfahrt Adelsried ist wegen einer Baustelle die Richtungsfahrbahn gesperrt. Auf Höhe Augsburg-West ist wegen Brückenarbeiten der rechte Fahrstreifen gesperrt.
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3: Geblitzt wird auf der B2 bei Langweid, in der Bürgermeister-Wohlfahrtsstraße in Königsbrunn und in der Krumbacher Straße in Schwabmünchen. Habt ihr noch was gesehen? Schickt uns gerne eine WhatsApp ins Studio an die 0821 50 242 26.
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1: Immer aktuell, dank KI. In Augsburg liegen die Temperaturen aktuell bei 16 Grad, in Dillingen ebenfalls 16 Grad. Heute Abend ist das wechselnd bewölkt. Im weiteren Verlauf ziehen in der Region mehr Wolken auf, es bleibt meist trocken. Morgen ist das bei 18 bis 20 Grad überwiegend bewölkt.
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1: A8 München Richtung Stuttgart. An der Ausfahrt Adelsried ist wegen einer Baustelle die Richtungsfahrbahn gesperrt. Auf Höhe Augsburg-West laufen Brückenarbeiten, der rechte Fahrstreifen ist gesperrt.
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1: Auf der B2 bei Langweid, in der Bürgermeister-Wohlfahrtsstraße in Königsbrunn und in der Krumbacher Straße in Schwabmünchen. Alle Staus und Blitzer gibt's auch auf radioaugsburg.de und in der Radio Augsburg App. Gute Fahrt.
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1: Ich bin Florian Klaus. In Frankfurt gibt es inzwischen 3 Malaria-Tote in diesem Jahr. Eine weitere Person ist nach Angaben der Stadt gestorben. Sie hat demnach im Stadtteil Schwanheim gewohnt, der nahe am Flughafen liegt. Das Gesundheitsamt geht davon aus, dass sie und eine weitere Person sich über eine Mücke infiziert hatten, die in einem Flugzeug nach Frankfurt gekommen war. In diesem Sommer waren schon 2 Flughafenmitarbeiter an Malaria gestorben. EU-Kommissionschefin von der Leyen will Kinder stärker vor den Gefahren von sozialen Medien schützen. Dafür hat sie jetzt konkrete Pläne vorgestellt. Dieter Ebeling fasst zusammen.
2: Zugang zu Social-Media-Plattformen erst ab 13 Jahren, aber nur mit einem von den Eltern angelegten Account. Ab 15 Jahre dann eigene Konten nach einer Altersüberprüfung mit beschränkten Funktionen. Künftig sollen die Plattformen zunächst nachweisen müssen, dass sie sicher gestaltet sind. Die Plattformen dürfen nicht süchtig oder abhängig machen.
1: Die Bundesanwaltschaft hat in Brandenburg einen mutmaßlichen Islamisten festnehmen lassen. Er soll einen Anschlag auf eine Kirche in Bremen geplant haben. Dafür habe er sich schon eine Schusswaffe beschafft, hieß es in einer Mitteilung. Den Vorwürfen zufolge konnte er für seine Pläne auch eine noch unbekannte Person gewinnen. Beim Anwerben weiterer möglicher Komplizen sei er gescheitert. Kein guter Start für Fußball-Bundesligist Hoffenheim in der Europa League. Am ersten Spieltag hat die TSG mit 0:2 bei OFE Kreta verloren. Außerdem hat Bundestrainer Jürgen Klopp heute verkündet, wen er zu seinen ersten Spielen in der Nations League mitnimmt. Und es sind gleich 2 Kader mit insgesamt 44 Spielern geworden. Darunter sind 16 Spieler zum ersten Mal mit dabei.
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3: Immer aktuell, dank KI. Heute Abend sind Wolken im Wechsel unterwegs. In Augsburg sind das aktuell 11 Grad, in Meitingen ebenfalls 11 Grad. Im weiteren Verlauf ziehen dichtere Wolken auf, meist ist es trocken. Morgen ist es bei 18 bis 20 Grad überwiegend bewölkt.
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3: Auf der A8 München Richtung Stuttgart ist die Richtungsfahrbahn an der Ausfahrt Adelsried wegen einer Baustelle bis zum 17. September 2026 um 23 Uhr gesperrt.
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3: Derzeit liegen uns keine Blitzer oder Abstandsmeldungen vor. Seht ihr Staus und Blitzer, meldet sie gerne unter der 0821 50 242 26.
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1: Immer aktuell, dank KI. Heute Abend sind Wolken im Wechsel unterwegs. In Augsburg sind das aktuell 11 Grad, in Meitingen ebenfalls 11 Grad. Im weiteren Verlauf ziehen dichtere Wolken auf, meist ist es trocken. Morgen ist es bei 18 bis 20 Grad überwiegend bewölkt.
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1: Ihr habt freie Fahrt, derzeit gibt es keine Verkehrsbehinderungen.
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1: Derzeit liegen uns keine Blitzer- oder Abstandsmeldungen vor. Alle Staus und Blitzer gibt's auch auf radioaugsburg.de und in der Radio Augsburg-App. Wir wünschen euch eine gute Fahrt.
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1: Ich bin Christian Lang. In Frankfurt ist wieder ein Mensch an Malaria gestorben. Es handelt sich um einen Bewohner des Stadtteils Schwanheim ganz in der Nähe des Flughafens. In Schwanheim war noch ein anderer Malaria-Fall gemeldet worden. Im Juli waren einige Flughafenmitarbeiter an der Tropenkrankheit erkrankt. Zwei von ihnen starben. Das Gesundheitsamt Frankfurt rät zum Mückenschutz. Trotz neuer Drohungen von US-Präsident Trump sucht Kanada die Nähe zu Europa. Premierminister Carney zeigt sich offen für eine Art EU-Sondermitgliedschaft und sagt, dass es für die engere Zusammenarbeit in Kanada auch viel Unterstützung gibt. Tina Eck berichtet.
2: Eine große Mehrheit der Kanadier kann sich eine engere Beziehung zu den Europäern gut vorstellen. Und der kanadische Premier Carney möchte aus der klassischen Handels- und Wertepartnerschaft eine strategische Allianz machen, in der Kanada und Europa wirtschaftlich, technologisch und sicherheitspolitisch enger zusammenrücken.
1: Bayerns Justizminister Eisenreich will raus aus der Politik. Er hat angekündigt, sein Ministeramt schon Ende des Monats abzugeben. 2027 will er auch als Münchner CSU-Bezirksvorsitzender und 2028 als Landtagsabgeordneter aufhören. Stattdessen will Eisenreich in Zukunft wieder als Rechtsanwalt arbeiten. Seine Nachfolge im Justizministerium will Ministerpräsident Söder in der nächsten Woche benennen. Fußball-Bundestrainer Jürgen Klopp ist heute mit einer langen Liste zur Vorstellung seines ersten Kaders gekommen. Er nimmt gleich zwei Kader mit insgesamt 44 Spielern in die Nations League mit, darunter 16 Debütanten. In einer Woche findet das erste Spiel in den Niederlanden statt. Schon heute hat Hoffenheim in der Euroleague gespielt und keinen guten Start erwischt. Die TSG hat bei Ofi Kreta mit 0:2 verloren.
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3: Immer aktuell, dank KI. Am späten Abend ist es in Augsburg und Eichach bedeckt bei jeweils 10 Grad. In der Nacht bleibt es ruhig und wolkenverhangen. Morgen überwiegend bewölkt bei bis zu 21 Grad.
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3: A8 Richtung Stuttgart zwischen Adelsried und Zusmarshausen. Baustelle, rechter Fahrstreifen gesperrt. Der Rastplatz Streitheimer Forst Nord ist gesperrt.
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3: Derzeit liegen uns keine Blitzer oder Abstandsmeldungen vor. Alle Staus und Blitzer gibt's auch auf radioaugsburg.de und in der Radio Augsburg App. Wir wünschen euch eine gute Fahrt.
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1: Immer aktuell, dank KI. Am späten Abend ist es in Augsburg und Aichach bedeckt bei jeweils 10 Grad. In der Nacht bleibt es ruhig und wolkenverhangen. Morgen überwiegend bewölkt bei bis zu 21 Grad.
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1: A8 Richtung Stuttgart, zwischen Adelsried und Zusmarshausen. Baustelle, rechter Fahrstreifen gesperrt. Der Rastplatz Streitheimer Forst Nord ist gesperrt.
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1: Derzeit liegen uns keine Blitzer oder Abstandsmeldungen vor. Alle Staus und Blitzer gibt's auch auf radioaugsburg.de und in der Radio Augsburg App. Wir wünschen euch eine gute Fahrt.
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1: Ich bin Christian Lang. In Frankfurt am Main gibt es einen weiteren Malaria-Toten. Der Mann lebte im Stadtteil Schwanheim in der Nähe des Flughafens. Er soll sich nach Einschätzung des Gesundheitsamts über eine eingeschleppte Mücke aus einem Flugzeug infiziert haben, ohne selbst in einem Malaria-Gebiet gewesen zu sein. Damit sind in diesem Jahr schon 3 Menschen im Zusammenhang mit dem Frankfurter Flugverkehr an Malaria gestorben. Trotz neuer Drohungen von US-Präsident Trump sucht Kanada die Nähe zu Europa. Premierminister Carney zeigt sich offen für eine Art EU-Sondermitgliedschaft. Carney will, dass Kanada und Europa wirtschaftlich und sicherheitspolitisch enger zusammenrücken. Eine große Mehrheit der Kanadier kann sich eine engere Beziehung zu den Europäern gut vorstellen. Der Freistaat braucht einen neuen Justizminister. Georg Eisenreich ist zurückgetreten aus freien Stücken, weil er nochmal was anderes als Politik machen will. Sein Chef Markus Söder bedauert die Entscheidung. Er kündigt an, nächste Woche bei der Klausurtagung in Klosterbanz einen Nachfolger vorzuschlagen. Die Opposition wurde von der Entscheidung überrascht. Toni Schuberl von den Grünen hält Eisenreich zugute, dass er erste wichtige Reformen angestoßen habe. 16 Debütanten, insgesamt 44 Spieler und ein Doppelkader. Jürgen Klopp hat seinen ersten Kader als Fußball-Bundestrainer vorgestellt. Um möglichst viele Spieler persönlich zu sehen, setzt Klopp für die kommenden 4 Nations League-Spiele auf 2 unterschiedliche Kader. Nach den ersten beiden Spielen wird mit Ausnahme von Augsburgs Torwart Finn Dahmen komplett durchgewechselt. In einer Woche müssen die Deutschen in Amsterdam gegen die Niederlande antreten.
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2: Immer aktuell, dank KI. Aktuell 10 Grad in Augsburg und 13 Grad in Wemding. Dazu ist es bei uns bedeckt. In der Nacht ist der Himmel in der Region dicht bewölkt. Morgen ist es überwiegend bedeckt bei 18 bis 21 Grad.
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2: Die Polizei meldet derzeit keine Verkehrsbehinderungen in Augsburg und der Region.
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2: Derzeit liegen uns keine Blitzer oder Abstandsmeldungen vor. Alle Staus und Blitzer gibt's auch auf radioaugsburg.de und in der Radio Augsburg App. Wir wünschen euch eine gute Fahrt.
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1: Immer aktuell, dank KI. Aktuell 10 Grad in Augsburg und 13 Grad in Wemding. Dazu ist es bei uns bedeckt. In der Nacht ist der Himmel in der Region dicht bewölkt. Morgen ist es überwiegend bedeckt bei 18 bis 21 Grad.
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1: Uns liegen im Moment keine Staus und Behinderungen vor.
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1: Derzeit liegen uns keine Blitzer oder Abstandsmeldungen vor. Alle Staus und Blitzer gibt's auch auf radioaugsburg.de und in der Radio Augsburg App. Wir wünschen euch eine gute Fahrt.
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1: Ich bin Christian Lang. EU-Kommissionspräsidentin von der Leyen will Kanada zum ersten assoziierten Mitglied der EU machen und die Partnerschaft auf das höchstmögliche Niveau heben. Mit enger Zusammenarbeit bei Technologie, Rüstung, künstliche Intelligenz und Arktispolitik. Kanadas Premierminister Carney begrüßt den Vorstoß. Die Mehrheit der Kanadier unterstütze eine engere Beziehung zur EU, sagte er im Europaparlament. Ziel ist eine strategische Allianz, um wirtschaftliche, technologische und sicherheitspolitische Stärke zu bündeln und gemeinsam krisenfester und weniger erpressbar zu werden. In Frankfurt am Main gibt es einen weiteren Malaria-Toten. Der Mann lebte im Stadtteil Schwanheim in der Nähe des Flughafens. Er soll sich nach Einschätzung des Gesundheitsamts über eine eingeschleppte Mücke aus einem Flugzeug infiziert haben, ohne selbst in einem Malaria-Gebiet gewesen zu sein. Damit sind in diesem Jahr schon 3 Menschen im Zusammenhang mit dem Frankfurter Flugverkehr an Malaria gestorben. Die bekannte 100-Milliliter-Regel für Flüssigkeiten im Handgepäck fällt an ersten bayerischen Flughäfen. In München dürfen Passagiere seit heute Flüssigkeiten mit bis zu 2 Litern im Handgepäck mitnehmen. Shampoo, Sonnencreme oder Getränke müssen also nicht mehr in Miniflaschen umgefüllt werden. Möglich machen das neue Scanner, die das Gepäck dreidimensional durchleuchten und gefährliche Stoffe besser erkennen. Auch Laptops, Tablets und Flüssigkeitsbeutel können in der Tasche bleiben. In Nürnberg ist die Umstellung schon abgeschlossen. Memmingen folgt mit der nächsten Terminal-Erweiterung. Fußball-Bundestrainer Jürgen Klopp ist mit einer langen Liste zur Vorstellung seines ersten Kaders gekommen. Er nimmt gleich 2 Kader mit insgesamt 44 Spielern in die Nations League mit, darunter 16 Debütanten. Am Donnerstag spielt die deutsche Elf in Amsterdam gegen die Niederlande.
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2: Immer aktuell, dank KI. Aktuell 10 Grad in Augsburg und 13 Grad in Wemding. Dazu ist es bei uns bedeckt. In der Nacht ist der Himmel in der Region dicht bewölkt. Morgen ist es überwiegend bedeckt bei 18 bis 21 Grad.
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2: Uns liegen im Moment keine Staus und Behinderungen vor.
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2: Derzeit liegen uns keine Blitzer oder Abstandsmeldungen vor. Seht ihr Staus und Blitzer, meldet sie gerne unter der 0821 50 242 26.
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1: Immer aktuell, dank KI. Aktuell 10 Grad in Augsburg und 13 Grad in Wemding. Dazu ist es bei uns bedeckt. In der Nacht ist der Himmel in der Region dicht bewölkt. Morgen ist es überwiegend bedeckt bei 18 bis 21 Grad.
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1: Uns liegen im Moment keine Staus und Behinderungen vor.
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1: Derzeit liegen uns keine Blitzer oder Abstandsmeldungen vor. Seht ihr Staus und Blitzer, meldet sie gerne unter der 0821 50 242 26.
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1: Ich bin Christian Lang. Trotz neuer Drohungen von US-Präsident Trump sucht Kanada die Nähe zu Europa. Premierminister Carney zeigt sich offen für eine Art EU-Sondermitgliedschaft. Carney will, dass Kanada und Europa wirtschaftlich und sicherheitspolitisch enger zusammenrücken. Eine große Mehrheit der Kanadier kann sich eine engere Beziehung zu den Europäern gut vorstellen. Der Freistaat braucht einen neuen Justizminister. Georg Eisenreich ist zurückgetreten aus freien Stücken, weil er nochmal was anderes als Politik machen will. Sein Chef Markus Söder bedauert die Entscheidung. Er kündigt an, nächste Woche bei der Klausurtagung in Klosterbanz einen Nachfolger vorzuschlagen. Die Opposition wurde von der Entscheidung überrascht. Toni Schuberl von den Grünen hält Eisenreich zugute, dass er erste wichtige Reformen angestoßen habe. In Frankfurt am Main gibt es einen weiteren Malaria-Toten. Der Mann lebte im Stadtteil Schwanheim in der Nähe des Flughafens. Er soll sich nach Einschätzung des Gesundheitsamts über eine eingeschleppte Mücke aus einem Flugzeug infiziert haben, ohne selbst in einem Malaria-Gebiet gewesen zu sein. Damit sind in diesem Jahr schon 3 Menschen im Zusammenhang mit dem Frankfurter Flugverkehr an Malaria gestorben. Zum Fußball. Jürgen Klopp hat bei der Bekanntgabe seines ersten Kaders der deutschen Fußballnationalmannschaft ein Plädoyer für Offenheit und richtig verstandenen Nationalstolz gehalten.
2: Vor kurzem erst sind Dinge passiert. Es hat eine Wahl stattgefunden, die manchen Leuten wahrscheinlich, die das okay fanden, viele andere haben gedacht, du lieber Himmel, was passiert denn da? Ich kann aber aus meiner Sportlerperspektive kann ich sagen, ich würde mir oder uns gerne die Fahne zurückholen, wenn ich ganz ehrlich bin. Ich möchte, dass, wenn man sie schwingt, dass niemand denkt, was ist mit dir nicht in Ordnung?
1: Klopp nimmt gleich 2 Kader mit insgesamt 44 Spielern in die Nations League mit, darunter 16 Debütanten. Am Donnerstag spielt die deutsche Elf in Amsterdam gegen die Niederlande.
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3: Immer aktuell, dank KI. In der Nacht ist es bedeckt, später zeigen sich Sonne und Wolken. In Augsburg und Dillingen liegen die Temperaturen aktuell bei 10 Grad. Morgen wird es bei um die 22 Grad, meist wolkig.
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3: Uns liegen im Moment keine Staus und Behinderungen vor.
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3: Derzeit liegen uns keine Blitzer oder Abstandsmeldungen vor. Alle Staus und Blitzer gibt es auch auf radioaugsburg.de und in der Radio Augsburg App. Gute Fahrt.
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1: Immer aktuell, dank KI. In der Nacht ist es bedeckt. Später zeigen sich Sonne und Wolken. In Augsburg und Dillingen liegen die Temperaturen aktuell bei 10 Grad. Morgen wird es bei um die 22 Grad, meist wolkig.
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1: Ruhiger und störungsfreier Verkehr im Sendegebiet.
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1: Derzeit liegen uns keine Blitzer oder Abstandsmeldungen vor. Alle Staus und Blitzer gibt es auch auf radioaugsburg.de und in der Radio Augsburg-App. Gute Fahrt.
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1: Ich bin Christian Lang. In Russland hat die erste Parlamentswahl begonnen seit Beginn des Angriffskrieges gegen die Ukraine. Im flächenmäßig größten Land der Erde mit seinen 11 Zeitzonen haben auf der Halbinsel Kamtschatka die Wahllokale zuerst aufgemacht. Bis Sonntag sind mehr als 110 Millionen Russinnen und Russen zur Wahl aufgerufen. Erste Ergebnisse werden am Sonntagabend um 20 Uhr erwartet, nach Schließung der letzten Wahllokale in Kaliningrad. Am Sonntag stehen zwei Landtagswahlen an. Die könnten eine neue Dynamik in der Debatte um Kanzler Merz bringen. In Mecklenburg-Vorpommern droht die CDU, ihr historisch schlechtestes Wahlergebnis einzufahren. In Berlin könnte die CDU Platz 1 an die Linke verlieren. David Riemer berichtet.
2: Je nach Ausgang der Wahlen könnte für Kanzler Merz nach nicht mal 1,5 Jahren im Amt Schluss sein. Spätestens seit dem Wahldebakel vor 2 Wochen in Sachsen-Anhalt steht Merz heftig unter Druck. Hinzu kommen katastrophale Umfragewerte für ihn als Regierungschef. Am Sonntag werden sich möglicherweise viele in der CDU fragen, stützen oder stürzen.
1: Oft zeigt sich die Deutsche Bahn nicht von ihrer besten Seite. Und das will sie heute und in den nächsten Tagen ändern. Es ist nämlich Tag der Schiene bei uns in Bayern. Und da kann jeder, der will, bis Sonntag die Arbeit der Bahn hautnah erleben und sich Orte anschauen, die man sonst nie sieht. In München zum Beispiel gibt es eine Schnitzeljagd durch das Infozentrum der zweiten Stammstrecke. Und in Nürnberg erwarten Interessierte exklusive Einblicke in das Großprojekt Güterzugtunnel Fürth. Am Rangierbahnhof Nürnberg findet außerdem ein großes Familienfest statt. Fußball-Bundestrainer Jürgen Klopp ist mit einer langen Liste zur Vorstellung seines ersten Kaders gekommen. Er nimmt gleich 2 Kader mit insgesamt 44 Spielern in die Nations League mit, darunter 16 Debütanten. Am Donnerstag spielt die deutsche Elf in Amsterdam gegen die Niederlande.
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3: Immer aktuell, dank KI. In der Nacht ist es bedeckt. Später zeigen sich Sonne und Wolken. In Augsburg und Dillingen liegen die Temperaturen aktuell bei 10 Grad. Morgen wird es bei um die 22 Grad, meist wolkig.
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3: Ihr habt freie Fahrt. Derzeit gibt es keine Verkehrsbehinderungen.
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3: Derzeit liegen uns keine Blitzer oder Abstandsmeldungen vor. Habt ihr noch was gesehen? Schickt uns gerne eine WhatsApp ins Studio an die 0821 50 242 26.
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